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9: Im Studio Lukas Paulik. Mit einer Rekordförderung von fast 1 Million Euro kann die Universität Salzburg in den kommenden Jahren ihre Austausch- und Kooperationsprojekte mit internationalen Universitäten umsetzen. Das Geld kommt aus dem Erasmus-Plus-Fördertopf der EU. Nach dem schweren Erdbeben in Indonesien am Samstag sind gestern die Rettungsarbeiten auf der Insel Flores weitergegangen. In den Trümmern wurde nach Überlebenden gesucht, doch manche Orte sind nach Erdrutschen nur schwer zugänglich. Die Zahl der Toten steigt unterdessen weiter. US-Gesandte wollen heute mit dem israelischen Ministerpräsidenten Benjamin Netanyahu zusammentreffen, um über den Gaza-Friedensplan von US-Präsident Donald Trump zu beraten. Gestern kamen die Abgesandten Jared Kushner und Nikolai Mladenov in Kairo bereits mit Vermittlern aus Ägypten, Katar und der Türkei zusammen. An einigen dieser Gespräche nahmen demzufolge auch Vertreter der radikal-islamischen Terrororganisation Hamas teil. Und der SK Rapid hat gestern sein 8. Pflichtspiel in dieser Saison eindrucksvoll gewonnen. Die Wiener deklassierten zum Abschluss der 3. Runde in der Fußball-Bundesliga einen desolaten GAK mit 8:0 und überholten den ebenfalls noch makellosen Meister LASK. Ebenfalls siegreich der FC Red Bull Salzburg mit einem 3:0 bei der WSG Tirol und die Wiener Austria setzte sich bei Hartberg mit 2:0 durch.
10: Jetzt hat uns der Fußball wieder. Schönen guten Morgen und wettertechnisch gesehen kommt jetzt die Kaltfront heute von vielen ganz, ganz erwartet. Die Temperaturen gehen heute zurück auf 23 Grad maximal, momentan aber noch richtig mild. 20 Grad jetzt in der Stadt Salzburg, zählt am See ein bisschen kühler, perfekt zum Durchlüften jetzt bei 14 Grad. Es beginnt dann bald zu regnen. 6:02 der Phoenix los auf Salzburgstraßen. Gute Fahrt, so starten wir rein in diese neue Woche mit einem großen 90er. Wie wär's damit? Bringt richtig gute Laune an diesem Montag. Roxette, guten Morgen.

0: Nach der Hitze wird es heute ein bisschen kühler. Bei uns in Salzburg, Kaltfront kommt, Temperaturen dann so um die 25, 26 Grad, reicht ja auch noch. Ein bisschen Regen ist auch mit dabei. Aufatmen in Salzburg.
1: Ja, ich freue mich schon, weil dann wird es nicht mehr so heiß und ich kann mal wieder ruhig im Bikepark gehen.
0: So ist es. Und egal, was ihr heute macht, was ihr vorhabt, Antenne Salzburg ist mit dabei und ist auch für euch da mit Dermot Kennedy. Wie wär's mit Funeral? Jetzt um 8 nach 6.

0: Ostermontag nach dem Wochenende oder vielleicht sogar nach dem Urlaub. Herzlich willkommen zurück im schönsten Bundesland Österreichs. Erster Tag ist doch trotzdem immer schön, oder? Ich finde es immer schön, wenn der Alltag wieder beginnt, wenn man daheim im eigenen Bett zum Beispiel schlafen kann. Hotelbetten sind super, aber daheim schlaft es einfach am besten. Und dann in der Arbeit nette Arbeitskollegen hat. Mit dem Benni geht's genau gleich. Hört sich mal den Benni an.
1: Dann freut man sich sogar auf so Kleinigkeiten wie den Kaffee gemeinsam mit den Lieblingskollegen und das Croissant mit dem Büronachbarn.
0: So ist es, so starten wir gut rein in diesen Montag, egal was kommt, der Zettel Salzburg ist mit dabei. Und natürlich großartige 80er wie New Yorker. True Faith um 16 nach 6. Starten wir gut rein in diesen kühleren Montag. Heute bis an die 25 Grad.

geht quasi musikalisch die Sonne auf, finde ich, oder? New Order, coole Nummer aus den 80ern, 10 Minuten vor halb 7. Ein bisschen Zeit braucht sie noch, die Sonne. Eva Max hier auf Antenne Salzburg. Wow.

Sie siegen. Endlich wieder, kann man sagen, als Bullenfan. Red Bull Salzburg gewinnt am Wochenende gestern in Tirol mit 3:0 vollkommen verdient. Reden wir gleich drüber bei unseren Nachrichten. Außer Salzburg leider verloren in Wien. Kümmern wir uns darum. Trotzdem wird eine gute Woche. Startet gut rein. Und diesen Montag in 7 Minuten. Die Nachrichten um 6:30 auf Antenne Salzburg. Und zur kleinen Aufmunterung gibt's noch als Barclay. Wie wär's mit einer richtig coolen Nummer und crazy?

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10: Sehr ruhiger Wolfssommer auf Salzburgs Almen und gemischte Gefühle, Bullen siegen, Austria verliert. Es ist 6.30 Uhr, einen schönen guten Morgen. Ruhig ist es derzeit um Nutztierrisse auf Salzburgs Almen. Der Wolf scheint auf Sommerurlaub zu sein. Gott sei Dank, meint der Wolfsbeauftragte Hannes Üblager. Denn neben Hitze, Trockenheit und Wasserknappheit wäre der Wolf aktuell eine zusätzliche Belastung für die Almbauern. Entwarnung gibt es trotzdem nicht, denn die Situation könne sich jederzeit wieder ändern.
11: Es täuscht ein bisschen, aber wir hatten heuer schon 4 Ereignisse. Die zeitliche Verteilung war einfach anders. Wir hatten die ersten massiven Rissereignisse schon im April. Also wir hoffen, es bleibt so, aber letztes Jahr hatten wir dann doch einen ereignisreichen Herbst.
10: Mit der neuen Maßnahmengebietsverordnung für den Pinzgau und den Pongau habe man aber genau ins Schwarze getroffen. Alle bisherigen Rissereignisse in diesem Jahr haben dort stattgefunden und auch ein Wolf wurde in diesem Gebiet erlegt. Seit 4 Jahrzehnten ist Jugend zum Sport ein Fixpunkt in den Sommerferien. Vom Skateboarden über Fechten bis hin zum Skispringen. Mehr als 30 verschiedene Sportarten können Kinder bis 14 Jahren im Sportzentrum Rief ausprobieren. Unterstützt werden sie dabei durch professionelle Trainer. Im Vorjahr waren rund 7000 Kinder mit dabei. Für Sportlandesrat Martin Zauner ist die Aktion mehr als nur ein spaßiges Ferienprogramm.
12: Uns ist wichtig, dass sich die Kinder bewegen und auch, dass die Vereine die Möglichkeit haben, dass an besonders Talente zubekommen. Und da haben wir eine optimale Symbiose dieser zwei Geschichten sozusagen.
10: Die Aktion läuft ab heute 2 Wochen lang, von Montag bis Freitag jeweils von 9 bis 12 Uhr. Und ein früher Doppelschlag hat dem FC Red Bull Salzburg gestern in der 3. Runde der Fußball-Bundesliga ein 3:0 im Duell mit der WSG Tirol gebracht. Nach 2 Unentschieden kehren die Bullen damit wieder auf die Siegerstraße zurück und feiern eine erfolgreiche Generalprobe vor dem Playoff-Hinspiel zur Europa League am Donnerstag beim Jelbi. Für die Salzburger

0: Austria ist das Wochenende in der zweiten Liga hingegen weniger erfolgreich verlaufen. Gegen die Young Violets Austria Wien setzte es am Samstag mit 1:3 die erste Saisonniederlage.
1: Guten Morgen am Montag. Die Kaltfront erreicht uns und bringt jetzt Regenschauer nach Salzburg recht bald. Kräftiger Regen in ganz Salzburg. Die Temperaturen gehen zurück auf 24, stellenweise 25 Grad. Ein bisschen Sonnenschein gibt es jetzt noch in der Stadt Salzburg. Dort haben wir momentan 20 Grad.
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1: 6.33 Uhr, nichts los auf Salzburg Straßen. Gute Fahrt.
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1: Starten wir doch gut rein in diesen neuen Tag, mit der Kaltfront ein bisschen Abkühlung, aber der Beschmott heizt uns einen großen 90er. Enjoy the silence. Kurz nach 6:30 Uhr. Guten Morgen am Montag.

0: Guten Morgen am Montag im schönsten Bundesland Österreichs um 5:35. Mit so vielen tollen Menschen wie euch. Ja, ist so. Die heute wieder reinstarten in diese neue Woche und so viel dafür tun, dass Salzburg eben der schönste Bundesland Österreichs ist. Stellvertretend dafür die Lara aus Kuchl.
1: Ich bin jetzt gerade auf dem Weg in die Arbeit. Ja, 7 in der Früh in einem Café. Das muss ich heute aufsparen, Frühschicht. Deswegen sind wir jetzt schon unterwegs. Aber mein Tag hört ja nachher gegen 2 nicht auf. Ich bin nachher daheim am Hof. Und ja, da haben wir eigentlich noch allerhand zu tun. Da geht die Arbeit eigentlich nachher gleich weiter.
0: Ja, Wahnsinn. Danke für alle, die dafür tun. Eben, dass Salzburg das schönste Bundesland Österreichs ist. Starten wir gut rein. 4 Minuten, 7:45.

0: Jetzt geht's rauf auf den Berg.
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0: Wir haben so viele schöne Flecken bei uns in Salzburg und wir besuchen jede Woche einen. Jetzt sind wir im Gasteinertal, ganz genau im Bad Hofgastein, oben auf der Schlossalm, 2000 Meter hoch mit unserer Gloria.
2: Also heute wird's lustig. Ich bin ja jetzt mit dem Geschäftsführer Andreas Innerhofer von den Gasteiner Bergbahnen. Jetzt mal ganz ehrlich, was hast du schon ausprobiert?
3: Ja, dadurch, dass ich auch stolzer Familienpapa bin, habe ich natürlich alle Geräte schon ausprobieren dürfen. Ein ganz spezielles Highlight ist unsere Langschaukel.
2: Jetzt habe ich die Julia bei mir. Julia, was hast denn du da schon alles gemacht?
4: Ich

0: ob da den Parcours ein bisschen gemacht. Beim Floß bin ich schon mal gefahren, bei dem Karussell da. Und da in der Murmeltier war ich auch schon drinnen.
1: Was ist da drinnen?
0: Da kann man aufgehen. Und da oben bei den Augen und bei den Nasen kann man rausschauen.
1: Was sagen denn die Eltern dazu da?

Dieser Sonnenschein geht sich noch aus, dann kommt die Kaltfront. Mit Regenschauern heute und Gewitter im Laufe des Vormittags ist dann soweit. Aber jetzt perfekt zum Durchlüften. 15 Grad jetzt in Zell am See. Die perfekte Musik dazu gibt es von uns mit Wiz Khalifa. 7 vor 7. 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
4: Im Studio Lukas Paulik. Am Kapuzinerberg in der Stadt Salzburg werden ab heute neue Steinschlagschutznetze errichtet. Dazu muss der Wanderweg zwischen dem Franziskischlössl und dem Schweizerhäusl immer wieder für Hubschrauberflüge gesperrt werden. Wann die Hubschrauber fliegen, hängt vom Wetter ab. Ungeachtet der eigentlich gültigen Waffenruhe gehen die Angriffe Israels und der Hisbollah-Miliz im Südlibanon weiter. Die israelische Armee tötete zwei Hisbollah-Kommandeure, es starben aber auch Frauen und Kinder. Die Folge waren gegenseitige Schuldzuweisungen. Für Anfang September sind neue Verhandlungen geplant. Ob diese stattfinden, ist aktuell unklar. Auch das USA-Iran-Abkommen, das den Libanon einschließt, wackelt. Hatte es gestern zunächst nach leichter Entspannung beim schweren Waldbrand im Naturschutzgebiet Hohe Venn in Belgien ausgesehen, hat sich die Lage später wieder verschlechtert. Entgegen früheren Plänen wurde am Abend auf deutscher Seite eine Evakuierung angeordnet. Betroffen seien 17 Häuser und rund 30 Menschen. Bisher wurden 3000 Hektar Fläche verbrannt. Es handelt sich um den größten Waldbrand in der Geschichte Belgiens. Und Armand Duplantis ist erfolgreich aus seiner Mini-Krise zurückgekehrt und zum vierten Mal Europameister im Stabhochsprung geworden. Der 26-jährige Schwede gewann in Birmingham mit dem Championship-Rekord von 6,15 Meter. Angriff auf seinen Weltrekord von 6,31 unternahm Duplantis keinen. Zuletzt hatte er nach fast 3 Jahren wieder Niederlagen einstecken müssen.
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6: Die Sonne kommt noch ein bisschen raus und dann kommt die Kaltfront im Laufe des Vormittags auf uns zu, bringt Regenschauer, heftigen Regenschauer und die Temperaturen gehen dann maximal auf 24, 25 Grad. Mehr werden das heute nicht. Das heißt, einmal richtig durchatmen heute.
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7: Um 7:02 ist es schon mehr los als in den letzten Wochen heute Morgen auf Salzburgstraßen, aber noch kommt ihr gut voran. Solltet ihr Meldungen haben, dann gleich an uns, die Gratis-Antenne Salzburg Verkehrshotline 0800 101 201.
6: Gute Fahrt und einen guten Start rein in diesen neuen Tag, in diesem Montag nach einem Wochenende mit ein bisschen Regenschauern und Michael Jackson, einem kühlenden, coolen

0: Ab heute gibt's Abkühlung in ganz Salzburg. Freut sich ja schon drauf, wie der Christian, der kann es ja kaum mehr erwarten. Hast du durchgelüftet heute bei dir daheim in der Früh?
1: Also wir haben in der Nacht immer durchgelüftet. Ich glaube, das hat jeder gemacht. Ja, aber es ist schön, wenn untertags irgendwie, oder?
2: Ja, ich freue mich darauf, dass ich wieder draußen sein kann, wo es weniger als 30 Grad hat. Ich werde auf jeden Fall wandern gehen, baden gehen, ohne dass ich auf den UV-Index schauen muss und laufen gehen und generell die Zeit draußen am Nachmittag genießen.
0: Oh, das stimmt.
1: Kann auch wieder mit dem Hund raus. Kathi kann auch mit ihrem Hund raus.
0: Richtig, zu jeder Tages- und Nachtzeit, egal was ihr macht. Und Schöner Salzburg ist heute mit dabei. Und diesen frischen Montag. Mit einer heißen Kerze in Gabriela.

0: 12 nach 7.
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0: Heute ist Tag der Abrechnung, meine sehr geehrten Damen und Herren. Das ist vielleicht auch die gute Nachricht für den heutigen Montag, weil ich hatte es schon leicht nervös. Vielleicht habt ihr auch so ein paar Aufgaben übernommen für eure Nachbarn, während die weg waren. Und jetzt kommen alle drei Nachbarn, für die Kathi die Blume gegossen hat, heute wieder zurück. Ja. Das heißt, heute irgendwann am Nachmittag wird sich dann entscheiden, war das Gießen erfolgreich oder nicht. Was glaubst du, Lukas? Du bist ja auch selber Nachrichtenredaktion. Gibt es da Nachrichtenmeldungen, wo man sagt, mehrere tote Pflanzen in Parsch zu beklagen?
1: Oh ja, vielleicht gibt es einen lauten Aufschrei mal am Nachmittag vor den Nachbarn.
2: Geht ja doch. Nein, aber wirklich, man hat eine gewisse Verantwortung und man tut das eh gern, aber das ist echte Arbeit. Für drei verschiedene Nachbarn Zimmerpflanzen zu gießen, und ich fürchte echt, ich habe gestern mal abgecheckt, eine ist mal eingegangen und das ist mir ein bisschen unangenehm. Die Laura ist nämlich schon lieb.
0: Kann man die noch schnell nachkaufen? Was ist das für eine Pflanze? Weißt du wahrscheinlich nicht.
2: Habe ich keine Ahnung.
1: Das heißt, die Pflanze Laura oder die Nachbarin?
2: Na, die Nachbarin hast du.
0: Aber wisst, es ist halt einfach immer so, wie jetzt der nun folgende Song. Da sagst du beim ersten Nachbarn, ja. Dann kommt der zweite, die Kathi gießt. Dann kommt der dritte und dann irgendwann ist es so ein bisschen wie Pandoras Box. Aber musikalisch natürlich der nächste Antenne Salzburg 90er von OMD. Coole Nummer.
2: Coole Nummer. Und egal, welche Aufgaben ihr euch noch vor euch habt, das wird was in dieser Woche. Das wird was. Mit Antenne Salzburg geht's leichter. Und wenn irgendwas nicht klappt, ist auch wurscht. Dann geht's am nächsten Tag. So machen wir das, gell?

0: Wir haben ja am Montag immer Happy Salzburg und dazu brauchen wir irgendwie auch so ein bisschen Happy Sound. Und das ist genau das, oder?
1: Oh ja.
0: Das ist der James Blunt. James Blunt, Stay the Night. Wir haben 7.23 Uhr und den Montag.

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1: Wenig Wolfsaktivität im Sommer auf Salzburgs Almen und gemischte Salzburger Fußballgefühle. Bullen siegen, Austria verliert. Es ist 7.30 Uhr, einen schönen guten Morgen. Ruhig ist es derzeit um Nutztierrisse auf Salzburgs Almen. Der Wolf scheint auf Sommerurlaub zu sein. Gott sei Dank, meint der Wolfsbeauftragte Hannes Üblager, denn neben Hitze, Trockenheit und Wasserknappheit wäre der Wolf aktuell eine zusätzliche Belastung für die Almbauern. Entwarnung gibt es trotzdem nicht, denn die Situation könne sich jederzeit wieder ändern.
2: Es täuscht ein bisschen, aber wir hatten heuer schon 4 Ereignisse. Die zeitliche Verteilung war einfach anders. Wir hatten die ersten massiven Rissereignisse schon im April. Also wir hoffen, es bleibt so. Aber letztes Jahr hatten wir dann doch einen ereignisreichen Herbst.
1: Mit der neuen Maßnahmengebietsverordnung für den Pinzgau und den Pongau habe man aber genau ins Schwarze getroffen. Alle bisherigen Rissereignisse in diesem Jahr haben dort stattgefunden und auch ein Wolf wurde in diesem Gebiet erlegt. Seit 4 Jahrzehnten ist Jugend zum Sport ein Fixpunkt in den Sommerferien. Vom Skateboarden über Fechten bis hin zum Skispringen. Mehr als 30 verschiedene Sportarten können Kinder bis 14 Jahren im Sportzentrum Rief ausprobieren. Unterstützt werden sie dabei durch professionelle Trainer. Im Vorjahr waren rund 7000 Kinder mit dabei. Für Sportlandesrat Martin Zauner ist die Aktion mehr als nur ein spaßiges Ferienprogramm.
3: Uns ist wichtig, dass sich die Kinder bewegen und auch, dass die Vereine die Möglichkeit haben, dass besonders Talente zubekommen. Und da haben wir eine optimale Symbiose dieser zwei Geschichten sozusagen.
1: Die Aktion läuft ab heute 2 Wochen lang von Montag bis Freitag jeweils von 9 bis 12 Uhr. Und ein früher Doppelschlag hat dem FC Red Bull Salzburg gestern in der 3. Runde der Fußball-Bundesliga ein 3:0 im Duell mit der WSG Tirol gebracht. Nach 2 Unentschieden kehren die Bullen damit wieder auf die Siegerstraße zurück und feiern eine erfolgreiche Generalprobe vor dem Playoff-Hinspiel zur Europa League am Donnerstag beim Jelbi. Für die Salzburger Austria ist das Wochenende in der 2. Liga hingegen weniger erfolgreich verlaufen. Gegen die Young Violets Austria Wien setzte es am Samstag mit 1:3 die erste Saisonniederlage.
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5: Die Kaltfront kommt im Laufe des Tages, kommt sie mit Regenschau und Abkühlung auf 25 Grad. Ziehen viele Wolken jetzt momentan drüber. In Bergheim scheint noch ein bisschen die Sonne, da hat es momentan 20 Grad.
6: Und es wird schon so langsam mehr auf Salzburgstraßen. Wir haben 7.32 Uhr. Wunderschönen guten Morgen. Wir wünschen euch eine gute Fahrt in den heutigen Montag. Er kommt auf jeden Fall jetzt gut voran. Eine gute Fahrt.
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5: Montag nach einem Wochenende, vielleicht gerade zurückgekommen vom Urlaub, dann gehen wir es gemeinsam an. Diese neue Woche mit Durchlüften und Lenny Kravitz, einem coolen 90er.

0: Wir haben jetzt übrigens die Sabine in unserer Sendung. Sabine kommt aus dem Flachgau, ganz genau aus Matze.
1: Ich habe gerade meine Fenster in der Arbeit wieder zugemacht. Hört's kurz.
2: Alter, ist laut.
1: Habe ich eine riesen Baustelle neben der Arbeit, wodurch ich nicht einmal in der Früh gescheit zum Lüften komme.
0: Okay, okay, dann machen wir jetzt Katy Perry ganz laut.
3: Ja.
0: Mit Band-Aids. 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

0: Cristiano Ronaldo hat in seinem Wohnzimmer geheiratet.
1: Was?
0: Wir müssen mal kurz drüber reden. Ja, wir wissen, er hat geheiratet, das ist ja nichts Neues.
1: Aber nochmal, entschuldige bitte, der hat in seinem Wohnzimmer geheiratet. Cristiano Ronaldos Fußball-Megastar, yes. Multimillionär, yep. Der sich ja wirklich alles leisten könnte, yep. Hat in seinem Wohnzimmer geheiratet.
0: Jetzt schaut der Wohnzimmer wahrscheinlich anders aus als bei uns allen, muss man auch dazu sagen. Aber er wollte eine intime Zeremonie bei sich daheim. Und es war nicht mal seine Mutter eingeladen, sondern nur seine Ehefrau, die Georgina logischerweise, und die Kids.
2: Na, zumindest die Ehefrau war eingeladen.
0: Ja,
1: genau. So in letzter Minute noch mit dazugekommen. Obwohl es war im Wohnzimmer, vielleicht war sie einfach schon da.
0: Ja. Wohnzimmer finde ich aber irgendwie, was hat man davon? Im Wohnzimmer heiraten, würdet ihr das gerne? Vielleicht habt ihr schon geheiratet oder wollt ihr mal heiraten, wie unser Luki. Könnt ihr das vorstellen, Wohnzimmer heiraten?
2: Ja, wenn ihr auch 500 Quadratmeter Wohnzimmer habt, wie der Cristiano Ronaldo ist.
1: Ja, die Frage ist, ob der das wirklich so hat. Ich finde es ein bisschen komisch. Vor allen Dingen mit ein paar offenen Fragen. Wie schaut das dann aus? Bringt dann der Saugroboter die Ringe?
0: Ja, stimmt.
1: Ja. Ja. Und läuft dann im Hintergrund ORF 2. Weißt du, zu heiraten bei den Rosheim-Cops. Heute 15.25 Uhr, wenn man pünktlich genug startet.
0: Ja. Aber jeden, wie es glücklich macht. Und er ist glücklich und ist doch gut.
1: Wir wünschen ihm, vor allen Dingen seiner Frau und seinem Wohnzimmer und seiner Couch, alles Gute.

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2: Und was für ein 90er. Meredith Brooks mit Bitch.

0: 7:08 schon, Antenne Salzburg hier mit Kathi und Christian.
1: Heute übrigens Happy Salzburg, wir starten immer happy in diese neue Woche hinein. Wo sind wir heute?
0: Im Gasteinertal, oben auf der Schlossalm bei Bad Hofgastein.
1: Und was ich ganz, ganz süß finde, wir haben schon ein bisschen reingehört. Um 10:08 gibt es dann die neue Folge mit unserer Gloria Grünberger.
2: Das hat ja besonders viel Spaß gemacht.
3: Das ist mein Hamsterrad.
1: Das Hamsterrad. Also es gibt auch Hamsterräder für diesen Montag, die Spaß und Freude bereiten. Also solltet ihr auch in einem Hamsterrad jetzt dann wieder drin sein. Erstmal, ihr habt Antenne Salzburg, wir sind für euch mit dabei. Und das ist eine schöne Geschichte. Also happy in diese neue Woche reinstarten. Kurz nach 8 gleich bei uns. Happy Salzburg auf Antenne Salzburg.

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10: Im Studio Lukas Pauli.

0: Nach jahrelangen Verhandlungen und Planungen soll im September der Bau eines umfangreichen Schutzprojekts in Wald im Pinzgau starten. Wald soll damit vor Muren, Geschiebe und Überschwemmungen aus der oberen Salzach besser geschützt werden. US-Präsident Donald Trump hat angekündigt, die Militärübungen seines Landes mit dem traditionellen Verbündeten Südkorea wesentlich zu verringern. Die gemeinsamen Manöver seien nicht nur kostenintensiv, sondern senden auch ein Signal aus, das total unangemessen und feindlich gegenüber Nordkorea sei, erklärte Trump gestern in seinem Online-Dienst Truth Social. Der US-Präsident verwies auf seine sehr gute Beziehung zu Nordkoreas Machthaber Kim Jong-un. Sozialorganisationen fürchten um die Anrechenbarkeit des freiwilligen Sozialjahrs auf den Zivildienst. Im Zuge der Verhandlungen zu den Änderungen beim Zivildienst nach der Regierungseinigung zur Wehrdienstreform könne dieser eingeschränkt werden, so die Befürchtung. Entscheidung dazu sei noch keine gefallen, heißt es aus dem Büro der für den Zivildienst zuständigen Ministerin Claudia Bauer. Und das Jahr hat für die Störche zwar optimal begonnen, mittlerweile spüren die Tiere aber ebenfalls die Trockenheit. Ein Großteil der Storchenpopulation im burgenländischen Rust macht sich deshalb schon auf den Weg zu ihren Winterquartieren.
1: Die Störche in Obertrum sind ja noch da. Zwei sind gerade noch in ihrem Nest gesessen und jetzt gerade ausgeflogen, um was zum Fressen zu suchen. Das wird jetzt leichter in den nächsten Tagen, denn es regnet. Ab den Mittagsstunden in ganz Salzburg, die Kaltfront zieht drüber, stellenweise heftiger Regen möglich. Die Temperaturen gehen zurück auf maximal 25 Grad.
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4: 3 nach 8 läuft gut, ihr kommt gut voran. Eine gute Fahrt in diesen Montag.
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1: 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Und für einen perfekten Start in den Montag brauchen wir einen perfekten 90er, der richtig Laune macht auf diese neue Woche. Wie wär's mit einer richtig coolen Boyband aus den 90ern? Wie wär's mit NSYNC? Los geht's! It's Terry.

0: Heute ist Montag und am Montag starten wir immer happy rein.
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0: Und heute sind wir ganz oben auf 2000 Metern, direkt in Gastein, im Gasteinertal, in Hofgastein, oben auf der Schlossalm vor Ort unsere Gloria.
2: Also heute wird's lustig. Ich bin ja jetzt mit dem Geschäftsführer Andreas Innerhofer von den Gasteiner Bergbahnen. Jetzt einmal ganz ehrlich, was hast du schon ausprobiert?
3: Ja, dadurch, dass ich auch stolzer Familienpapa bin, habe ich natürlich alle Geräte schon ausprobieren dürfen. Ein ganz spezielles Highlight ist unsere Langschaukel.
2: Jetzt habe ich die Julia bei mir. Julia, was hast denn du da schon alles gemacht?
4: Ich habe da den Parcours ein bisschen gemacht. Beim Floß bin ich schon mal gefahren, bei dem Karussell da. Und da in dem Murmeltier war ich auch schon drinnen.
2: Was ist da drinnen?
4: Da kann man aufgehen. Und da oben bei

0: die Augen und bei der Nase kann man ausschauen.
1: Was sagen denn die Eltern dazu da?
2: Nein, ich habe jetzt einfach die Liege da genossen. Das ist ja für die Eltern super, wenn man alles schön übersichtlich da hat.
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0: Ah, ich liebe diesen Song. Es ist zwar so ein bisschen Country, aber Mumford & Sons, das ist doch schon mal so richtig gut für diesen Start in den heutigen Montag, in diese neue Woche hinein. Wie geht's uns so? Gut eigentlich, oder?
1: Gut geht's uns. Ein bisschen Abkühlung, finde ich, das ist ganz gut. Da kann man mal durchlüften, ein bisschen durchschnaufen, auch einmal so Dinge machen, die man sonst nicht so macht. Ich konnte in den letzten Tagen gar nicht mehr mit meinem Hund spazieren gehen, weil die wollte nur noch nach Hause. Die hat sich immer wieder umdreht und wollte noch haben, weil es irgendwie so drückend und heiß war. Und das geht jetzt wieder. Ist doch fein. In diesem Sinne, schönen guten Morgen mit Madonna, 16 nach 8.
0: Hört ihr das im Hintergrund?
1: Das ist mein Hund, der rennt mal.
0: So läuft gerade das.
1: Ja, das
0: genau so. So ein kleiner Zwergpudel. Total süß. Weiß.
1: Ja.
0: Heißt FIFA.
1: Und gut erzogen, im Gegensatz zu dir.

lohnt sich schon, diese Songs ganz auszuspielen. Das gibt es nur bei uns auf Antenne Salzburg. Und natürlich mehr 90er und das Beste von heute. Mit Robin Schulz und Rita Ora. I'll be there. Wir sind für euch da, auch am heutigen Montag. Wir haben 9 vor halb 9. 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

0: ist der Montag endlich ein bisschen kühler, ja, aber Montag ist halt Montag, gell? Nach dem Wochenende geht's wieder los. Seid ihr schon in der Arbeit, in der Firma, schon unterwegs? Im schönsten Bundesland Österreichs, das ist genau deshalb das schönste Bundesland Österreichs, weil es eben euch gibt. Weil ihr genau das tut, was ihr tut, und stellvertretend dafür die Lara.
1: Ich bin jetzt gerade auf dem Weg in die Arbeit. Ja, im Café, das muss ich heute aufsparen, Frühschicht, deswegen sind wir jetzt schon unterwegs. Aber mein Tag hört ja nachher gegen zwei nicht auf. Ich bin nachher daheim am Hof und ja, da haben wir eigentlich noch allerhand zu tun. Da geht die Arbeit eigentlich nachher gleich weiter.
0: Und wegen dieser vielen tollen Menschen, so wie der Lara, euch, ist es das schönste Bundesland Österreichs und wir sind immer für euch da. Und natürlich mit den größten Songs. Und Mika, Relax, Take It Easy. So starten wir richtig gut rein in diesem Montag. 6 Minuten vor 8:30.

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16: Rund 7000 Kinder im Vorjahr. Heute startet wieder das Ferienprogramm Jugend zum Sport.

0: Und Salzburger Fußballbullen siegen, Austria mit Niederlage. Es ist 8.30 Uhr, einen schönen guten Morgen. Seit 4 Jahrzehnten ist Jugend zum Sport ein Fixpunkt in den Sommerferien. Vom Skateboarden über Fechten bis hin zum Skispringen. Mehr als 30 verschiedene Sportarten können Kinder bis 14 Jahren im Sportzentrum Rief ausprobieren. Unterstützt werden sie dabei durch professionelle Trainer. Für Sportlandesrat Martin Zauner ist die Aktion mehr als nur ein spaßiges Ferienprogramm.
1: Uns ist wichtig, dass sich die Kinder bewegen und auch, dass die Vereine die Möglichkeit haben, dass besonders Talente zubekommen. Und da haben wir eine optimale Symbiose dieser zwei Geschichten sozusagen.
0: Die Aktion läuft ab heute 2 Wochen lang von Montag bis Freitag jeweils von 9 bis 12 Uhr. Ruhig ist es derzeit um Nutztierrisse auf Salzburgs Almen. Der Wolf scheint auf Sommerurlaub zu sein. Gott sei Dank, meint der Wolfsbeauftragte Hannes Üblager. Denn neben Hitze, Trockenheit und Wasserknappheit wäre der Wolf aktuell eine zusätzliche Belastung für die Almbauern. Entwarnung gibt es trotzdem nicht, denn die Situation könne sich jederzeit wieder ändern.
2: Das täuscht ein bisschen, aber wir hatten heuer schon 4 Ereignisse. Die zeitliche Verteilung war einfach anders. Wir hatten die ersten massiven Rissereignisse schon im April. Also wir hoffen, es bleibt so. Aber letztes Jahr hatten wir dann doch einen ereignisreichen Herbst.
0: Mit der neuen Maßnahmengebietsverordnung für den Pinzgau und Pongau habe man aber genau ins Schwarze getroffen. Alle bisherigen Rissereignisse in diesem Jahr haben dort stattgefunden und auch ein Wolf wurde in diesem Gebiet erlegt. Und für Austria Salzburg hat es am Samstag die erste Saisonniederlage in der zweiten Fußball-Bundesliga gesetzt. Gegen die Young Violets Austria Wien musste man sich mit 1:3 geschlagen geben. Der FC Red Bull Salzburg ist dagegen nach 2 Pflichtspielremis auf die Siegerstraße zurückgekehrt. Das 3:0 gestern auswärts gegen die WSG Tirol war zugleich die erfolgreiche Generalprobe für das Playoff-Hinspiel zur Europa League am Donnerstag beim Jilby.
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4: Schön, ganz kurz, Milby, meine Matratze heißt auch Milby.
5: Kann das sein? Milby war tatsächlich ein bisschen ein Fehler.
4: Ach so, okay.
6: Also ich finde eine Matratze, die Milby heißt, das klingt so nach Milbä. Wer hat dieser Matratze den Namen gegeben?
4: Weiß ich auch nicht.
6: Ist die schon so, als du sie gekauft hast oder hat erst dein Mann dafür gesorgt?
5: Oder dass du Sperrmüll abgeholt hast.
4: So, wir kümmern uns jetzt ganz kurz um das Wetter, das muss ja auch jemand machen, denn ja. Es wird kühler, die Kaltfront kommt im schönsten Bundesland Österreichs. Ab den Mittagsstunden gibt es dann Regenschauer, die Temperaturen 24 Grad.
6: Und jetzt ist man wieder auf dem Weg zur Arbeit, aber zumindest läuft alles gut. Um 8.33 Uhr an diesem heutigen Montag, hier kommt's gut voran. Keine gröberen Verkehrsbehinderungen zu vermelden.
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6: Schönen guten Morgen.
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0: Irgendwie schon schön. Endlich ist die Hitze gone. Gone, gone. Fein, oder?
1: Ja, viel angenehm. Also endlich kann man wieder ein bisschen mehr machen und sich nicht mehr daheim verschanzen, weil es so heiß ist. Und eben über den Hund, da kann man einfach auch zu mehreren Zeiten rausgehen, wie jetzt nur in der Früh und am Abend.

0: ist der Montag nach dem Wochenende oder vielleicht nach dem Urlaub. Was steht heute so an bei euch? Wieder Arbeit oder durchlüften vielleicht mal? Geht ja heute ganz gut. Wir schauen mal ganz kurz, was René Benko momentan so macht, ehemaliger Immobilieninvestor, der im Häfen sitzt.
1: Also dieser Mann von der Signa, also der Mann mit dem leichten Minus.
0: Der macht ja momentan eine Ausbildung zum Tischler, macht aber wirklich, also macht eine Tischlerlehre, finden wir gut. Und jetzt wissen wir auch, was sein allererstes Werkstück sein wird. Sein allererstes Werkstück von René Benko ist natürlich was? Ja klar, seine eigene Bank.
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0: diese 90er haben schon was, oder? Mehr 90er und das Beste von heute. Und da gibt's diesen einen Song, der so richtig schön motiviert. Der klingt schon so nach, das wird halt ein guter Montag, die Woche wird gut, wir kriegen das alles hin. Ihr habt den richtigen Sender.
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0: Mit Alanis

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14: Im Studio Lukas Paulik. Mit einer Rekordförderung von fast 1 Million Euro kann die Universität Salzburg in den kommenden Jahren ihre Austausch- und Kooperationsprojekte mit internationalen Universitäten umsetzen. Das Geld kommt aus dem Erasmus-Plus-Fördertopf der EU. Nach den schweren Erdbeben in Indonesien sind gestern die Rettungsarbeiten auf der Insel Flores weitergegangen. In den Trümmern wurde nach Überlebenden gesucht, doch manche Orte sind nach Erdrutschen immer noch schwer zugänglich. Mindestens 53 Menschen kamen im Zuge des Erdbebens ums Leben. Bei einem ukrainischen Raketenangriff auf die russische Grenzregion Belgorod sind örtlichen Angaben zufolge 6 Menschen getötet worden. 4 weitere Personen wurden verletzt. In der Nacht auf gestern griff unterdessen auch Russland die ukrainische Hauptstadt Kiew erneut mit ballistischen Raketen an. Laut ukrainischen Behörden gibt es mehrere Tote und Verletzte. Und der SK Rapid hat gestern sein 8. Pflichtspiel in dieser Saison eindrucksvoll gewonnen. Die Wiener deklassieren zum Abschluss der 3. Runde in der Fußball-Bundesliga einen völlig desolaten GAK mit 8:0 und sie übernehmen damit die Tabellenführung. Die Austria gewann unterdessen mit 2:0 gegen den punktlosen TSV Hartberg und Salzburg siegte mit 3:0 bei der WSG Tirol.
15: Es sind schon die ersten Wolken drüber und es kann dann bald zu regnen beginnen. Dann im Laufe des Tages heftiger Regen möglich. Gott sei Dank, sagen ganz, ganz viele. 25 Grad, mehr bekommen wir heute nicht. Es bleibt die Woche kühler als zuletzt. 1:09, gute Nachrichten von den Straßen in Salzburg, nichts los, gute Fahrt und rein geht's in diese neue Woche.

Woche mit dem perfekten Sound für diese Woche. Wie wär's mit Robert Miles? Ein großartiger 90er. Einen schönen Vormittag, kurz nach 9.

Großartige Paula Stella auf Antenne Salzburg. Viertel nach neun, Lovesick und ein bisschen Hunger kriegen wir. Meatloaf, große Nummer, großer Künstler zum Start rein in diese Woche. 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
1: Es ist der Montag zum Start rein in diese neue Woche. Die Kaltfront kommt auf uns zu. Momentan ein bisschen Sonnenschein sogar über der Stadt Salzburg und über dem Tenningau. Im Laufe des Nachmittags zieht es dann zu. Dann gibt es Regenschauer in ganz Salzburg und die Temperaturen kühlen ab auf maximal 25 Grad.
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1: 9.32 Uhr geht ganz gut auf Salzburgstraßen. Wir wünschen gute Fahrt, wo es hingeht. Egal, wo es hingeht heute in diesem Montag. Da helfen die 90er schon richtig. Michael und Mechanics, coole Nummer. Another Cup of Coffee, die leisten wir uns jetzt noch. Und dann geht's richtig rein in diesen Montag. Kurz nach halb 10.

0: Heute wieder der erste Tag nach dem Wochenende oder vielleicht nach dem Urlaub sogar. Herzlich willkommen zurück. Ihr seid fantastisch, großartig, dass trotzdem gute Laune herrscht, denn ohne euch wäre mal gar nichts. Aber der Markus hat so einen richtigen Punkt gebracht heute in der Früh und den möchte ich euch nochmal mitgeben. Denn erster Arbeitstag, egal nach dem Wochenende oder nach dem Urlaub, das hat auch schon was. Vor allem, wenn man richtig nette Arbeitskollegen hat. Gell, Markus?
1: Dann freut man sich sogar auf so Kleinigkeiten wie den Kaffee gemeinsam mit den Lieblingskollegen und das Croissant mit dem Büronachbarn.
0: So ist es und da wird jede harte Arbeit noch leichter. Und Antenne Salzburg gibt es natürlich auch für euch mit Phil Collins immer da. In 2 Minuten, 3:15.

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9: Im Studio Lukas Paulik. Am Kapuzinerberg in der Stadt Salzburg werden ab heute neue Steinschlagschutznetze errichtet. Dazu muss der Wanderweg zwischen dem Franziskischlössl und dem Schweizerhäusl immer wieder für Hubschrauberflüge gesperrt werden. Wann die Hubschrauber fliegen, hängt vom Wetter ab. Ungeachtet der eigentlich gültigen Waffenruhe gehen die Angriffe Israels und der Hisbollah-Miliz im Südlibanon weiter. Die israelische Armee tötete 2 Hisbollah-Kommandeure, es starben aber auch Frauen und Kinder. Die Folge waren gegenseitige Schuldzuweisungen. Für Anfang September sind neue Verhandlungen geplant. Ob diese stattfinden, ist aktuell unklar. Auch das USA-Iran-Abkommen, das den Libanon einschließt, wackelt. Hatte es gestern zunächst nach leichter Entspannung beim schweren Waldbrand im Naturschutzgebiet Hohes Venn in Belgien ausgesehen, hat sich die Lage später wieder verschlechtert.

0: Hat. Entgegen früheren Plänen wurde am Abend auf deutscher Seite eine Evakuierung angeordnet. Betroffen seien 17 Häuser und rund 30 Menschen. Bisher wurden 3000 Hektar Fläche verbrannt. Es handelt sich um den größten Waldbrand in der Geschichte Belgiens. Und Armand Duplantis ist erfolgreich aus seiner Mini-Krise zurückgekehrt und zum vierten Mal Europameister im Stabhochsprung geworden. Der 26-jährige Schwede gewann in Birmingham mit dem Championship-Rekord von 6,15 Meter. Angriff auf seinen Weltrekord von 6,31 unternahm Duplantis keinen. Zuletzt hatte er nach fast 3 Jahren wieder Niederlagen einstecken müssen.
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2: Das Wetter für das schönste Bundesland Österreichs. Heute gibt es Abkühlung. Eine Kaltfront zieht durch Salzburg mit Regenschauern und Gewittern, die aber mitunter auch dann kräftig ausfallen können. Die Sonne zeigt sich eher nur zwischendurch. Zum Abend hin dann Wetterberuhigung. Tageshöchstwerte 17 bis 23 Grad.
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2: 3 nach 10, hier ist Salzburgs aktuellster Verkehrsservice und da läuft's gut. Keine gröberen Störungen aktuell auf unseren Straßen. Wir wünschen weiterhin gute Fahrt.
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2: 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Mit kühlem Kopf starten wir heute rein. Fällt uns nicht schwer bei dieser Abkühlung. Tut gut zwischendurch. Regen kommt auch ein bisschen. Und dazu coole Songs. Wie auch dieser aus den 90ern von Right Said Fred. 4 nach 10. Einen schönen Montagvormittag.

Harry Styles, American Girls auf Antenne Salzburg. Heute an diesem 17. August, ein kurioser Feiertag heute, oder gar nicht so kurios, Tag des Bleistifts. Vielleicht auch der Reminder, sich langsam um die Schulsachen zu kümmern für den Schulstart jetzt im Herbst. So lang ist dann auch nicht mehr hin. Und solltet ihr noch gut erhaltene Schultaschen oder Rucksäcke von euren Kiddies daheim haben, die ihr nicht mehr braucht, dann gebt sie gerne weiter. Können im Forum 1 zum Beispiel an den Sammelstationen eingeworfen werden oder auch in allen Bewohnerservicestellen der Stadt Salzburg. Für den Schulsachentausch 2026 immer wieder wirklich eine sehr, sehr coole Aktion. Dort werden dann die Schultaschen und Rucksäcke an ihre neuen Besitzerinnen und Besitzer übergeben, die sich riesig darüber freuen. Der Schulsachentausch 2026 und der ist heuer wieder am Freitag, 11. September im Forum 1. Mehr Musik, mehr Abwechslung, mehr Salzburg und auch mehr 90er. Hier ist Bon Jovi auf Antenne Salzburg.

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13: Das Wetter für das schönste Bundesland Österreichs. Eine Kaltfront überquert heute Salzburg und die bringt uns auch Regenschauer und mitunter auch ein paar kräftige Gewitter. Zum Abend hin sollte sich das Wetter dann wieder allmählich beruhigen. Es ist spürbar kühler als zuletzt. Höchstwetter heute 17 bis 23 Grad. 10.31 Uhr, hier ist Salzburgs aktuellster Verkehrsservice. A10 Tauernautobahn in Fahrtrichtung Salzburg, Blockabfertigung beim Helversberg-Tunnel. Und Stadt Salzburg bei Salzburg Süd bzw. Alpenstraße, Stadt einwärts, hier aktuell laut Echtzeitmessung 12 Minuten Zeitverlust. Und wenn ihr weitere Verkehrsinfos auch noch habt von Salzburg Straßen, bitte ruft uns kurz an. Gratis unter der Antenne Salzburg Verkehrshotline 0800 101 201. Weiterhin gute Fahrt.
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wieder Jung zum Sport. Die große Aktion, die Ferienaktion hier bei uns im schönsten Bundesland Österreichs, wo man wieder viele Sportarten ausprobieren kann. Über 30 und das Ganze im Sportzentrum Rief schauen wir uns heute auch noch ein bisschen genauer an. Mehr Musik, mehr Abwechslung dazu für diesen heutigen Montag zum Start rein in die neue Woche. Und extra Motivation jetzt durch diesen coolen 90er Simrad mit Stars. 10.32 Uhr, hier ist Gelinda Czeplak. Einen schönen Vormittag.

0: Mehr Musik, mehr Abwechslung, mehr Salzburg, einen schönen Vormittag. Seit 9 Uhr geht es heute an diesem Montag auch schon wieder rund im Sportzentrum Rief. Jugend zum Sport, die alljährliche Ferienaktion, bei der die Kinder die Möglichkeit haben, mehr als 30 verschiedene Sportarten unter professioneller Anleitung auszuprobieren. Und? Womit startet ihr?
1: Ich will anfangen mit Fechten. Wir fahren am Pumptrack, üben gut Bremsen, machen Parcours und fahren durch Slalom. Es ist zwar anstrengend, aber es ist voll lustig.
2: Ich komme morgen wieder auch. Das macht richtig Spaß.
0: Sehr schön. Jugend zum Sport. Ab heute 2 Wochen lang die Möglichkeit. Immer Montag bis Freitag von 9 bis 12 Uhr.

mittlerweile mit dazu zur Vormittagsroutine. Das tägliche Workout mit Dua Lipa Training Season auf Antenne Salzburg. 11:11. Einen schönen Vormittag. Jetzt auch gleich mit den Backstreet Boys auf Antenne Salzburg.

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8: Im Studio Lukas Paulik. Nach jahrelangen Verhandlungen und Planungen soll im September der Bau eines umfangreichen Schutzprojekts in Wald im Pinzgau starten. Wald soll damit vor Muren, Geschiebe und Überschwemmungen aus der oberen Salzach besser geschützt werden. US-Präsident Donald Trump hat angekündigt, die Militärübungen seines Landes mit dem traditionellen Verbündeten Südkorea wesentlich zu verringern. Die gemeinsamen Manöver seien nicht nur kostenintensiv, sondern senden auch ein Signal aus, das total unangemessen und feindlich gegenüber Nordkorea sei, erklärte Trump gestern in seinem Online-Dienst Truth Social. Der US-Präsident verwies auf seine sehr gute Beziehung zu Nordkoreas Machthaber Kim Jong-un. Sozialorganisationen fürchten um die Anrechenbarkeit des freiwilligen Sozialjahrs auf den Zivildienst. Im Zuge der Verhandlungen zu den Änderungen beim Zivildienst nach der Regierungseinigung zur Wehrdienstreform könne dieser eingeschränkt werden, so die Befürchtung. Entscheidung dazu sei noch keine gefallen, heißt es aus dem Büro der für den Zivildienst zuständigen Ministerin Claudia Bauer. Und das Jahr hat für die Störche zwar optimal begonnen, mittlerweile spüren die Tiere aber ebenfalls die Trockenheit. Ein Großteil der Storchenpopulation im burgenländischen Rust macht sich deshalb schon auf den Weg zu ihren Winterquartieren.
9: Vielen Dank, Lukas. Heute ein Tropfen auf den heißen Stein und wahrscheinlich dieser Regen, aber zumindest ein bisschen wird aber doch was runterkommen. Eine Kaltfront überquert unser Land mit Regenschauern und Gewittern, obwohl die stellenweise dann auch heftig ausfallen können. Es ist spürbar kühler als zuletzt. Die Höchstwerte heute 17 bis 23 Grad und auf den Bergen in 2000 Metern Höhe hat es zum Mittag um die 12 Grad.
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9: 2 nach 11 hier ist Salzburgs aktuellster Verkehrsservice. A10-Tauern-Autobahn, Fahrtrichtung Salzburg beim Hilversberg-Tunnel, Blockabfertigung. In der Stadt Salzburg erhöhtes Verkehrsaufkommen. Viele sind Richtung Stadtgebiet unterwegs. Neutorstraße stadteinwärts 10 Minuten beispielsweise. Und dann gibt es auch noch das Problem bei Salzburg Süd beim Knoten Salzburg-Alpenstraße stadteinwärts. Da allerdings jetzt rund 10 Minuten, die es länger dauert. Wenn ihr weitere Verkehrsinfos von Salzburgstraßen haben solltet, bitte ruf kurz an unter der gratis Antenne Salzburg Verkehrshotline 0800 101 201. Weiterhin gute Fahrt.
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9: 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Und mit einem der Blockbuster aus den 90ern starten wir jetzt gleich los. Riesenerfolg auf der Leinwand, aber auch in den Charts.

0: Sonntagssong, Viertel nach elf. Schönen Vormittag.
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0: Ja, und das wird eine Riesengaudi. Müssen wir ausprobieren. Auf der Schlossalm in Bad Hofgastein. Da gibt es jetzt nämlich ein neues Highlight am Berg. Einen riesigen Spielplatz mit allem, was man sich da nur wünschen kann. Ein Wasserbereich, ein Floß, Motorikstationen, Panoramaschaukeln und. Und unsere Gloria, die ist happy, denn die ist da oben auf über 2000 Metern Höhe.
2: Also heute wird es lustig. Ich bin ja jetzt mit dem Geschäftsführer Andreas Innerhofer von den Gasteiner Bergbahnen. Jetzt mal ganz ehrlich, was hast du schon ausprobiert?
3: Ja, dadurch, dass ich auch stolzer Familienpapa bin, habe ich natürlich alle Geräte schon ausprobieren dürfen. Ein ganz spezielles Highlight ist unsere Langschaukel. Und ich habe sogar beim Murmeltier auch schon nach oben und nach unten kriechen dürfen.
2: Ja, sehr cool. Jetzt habe ich die Julia bei mir. Julia, was hast denn du da schon alles gemacht?
4: Ich habe da den Parcours ein bisschen gemacht. Beim Floß bin ich schon mal gefahren, bei dem Karussell da. Und da in dem Murmeltier war ich auch schon drinnen.
2: Was ist da drinnen?
4: Da kann man aufgehen. Und da oben bei den Augen und bei den Nasen kann man rausschauen.
2: Was sagen denn die Eltern dazu da?
5: Nein, ich habe jetzt einfach die Liege da genossen. Das ist ja für die Eltern super, wenn man alles schön übersichtlich da hat.
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6: Das Wetter für das schönste Bundesland Österreichs. Eine Kaltfront überquert heute unser Land. Regenschauer und Gewitter ziehen durch und mitunter können die auch kräftig ausfallen. Die Sonne zeigt sich nur zwischendurch. Zum Abend hin beruhigt sich dann das Wetter allmählich wieder. Es ist doch um einiges kühler als zuletzt. Höchstwetter heute 17 bis 23 Grad. 11.30 Uhr, ganz genau, hier ist Salzburgs aktuellster Verkehrsservice. A10 Taunautobahn, Fahrt Richtung Salzburg, Blockabfertigung beim Helbersbergtunnel. Und jede Menge los im Salzburger Stadtgebiet oder auch auf dem Weg dorthin durch Max-Gandorch, Neutrastraße, 15 bis 20 Minuten, die es aktuell länger dauert. Und wenn ihr noch weitere Verkehrsinformationen auch habt von Salzburgstraßen, dann ruft bitte kurz an unter der gratis Antenne Salzburg Verkehrshotline 0800 101 201. Weiterhin gute und sichere Fahrt.
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6: 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Heute am Montag und jetzt ist dann schon wieder Mittagspause. Auf dem Weg genau dorthin, jetzt gleich mit mehr Musik, mehr Abwechslung. Bruno Mars zum Beispiel ist mit dabei. Lockbach, Lily Allen, White Town und aus den 90ern Roxette, Sleeping in My Car auf Antenne Salzburg. Hier ist Gelinda Czeplak. Ich wünsche euch schönen Montag, schönen Vormittag.

0: auf Antenne Salzburg. Montag ist, rein geht's in die neue Woche. Und was steht denn da auf eurer To-Do-List?
1: Diese Woche bin ich aktiv am Arbeiten. Und ein bisschen den Haushalt. Ich mache natürlich meinen Wocheneinkauf, die Wäsche und alles, was man Anfang der Woche noch so machen muss.
0: Ja, idealerweise heute Wäsche, bügeln. Zum Schwitzen werden wir da nicht kommen. Es ist doch deutlich kühler. Der Plan für die Woche steht, die Musik auch. Mehr Musik gibt es nämlich und mehr Abwechslung. Hier ist Lilian. Not fair. 11.41 Uhr. 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

Herren und Not Fair auf Antenne Salzburg. Kurz vor 12 ist es und gleich haben wir für euch auch alles, was da wichtig ist für diesen heutigen Montag. Es ist der 17. August, unser News- und Service-Überblick. Pünktlich um 12 auf Antenne Salzburg.

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4: Im Studio Jessica Kornpointner. Die Salzburger Landeskliniken erhalten immer mehr Strom vom eigenen Dach. Sie bauen ihre Eigenstromerzeugung durch Photovoltaik immer weiter aus. Ende 2025 waren an den 5 Standorten Anlagen mit einer Leistung von rund 1,3 Millionen Kilowattstunden installiert. Heuer sind weitere Flächen in Betrieb gegangen und bis Jahresende folgen noch einige. Die Anlage hat allein im ersten Halbjahr schon mehr als 660.000 Kilowattstunden an Strom geliefert. Österreich erlebt laut Geosphere Austria die trockensten 12 Monate der Messgeschichte. Die Niederschlagsdefizite sind bereits seit einem Jahr auf Rekordniveau. An einigen Messstellen im Osten hat es wochenlang nicht geregnet. Auf 72% der österreichischen Landesfläche hat es mehr trockene Tage gegeben als in jedem der vergangenen 65 Jahre. Der Schweizer Lebensmittelriese Nestlé will den Hype um Abnehmspritzen wie Ozempic als Geschäftschance nutzen. Der Konzern entwickelt mittels KI neue Produkte für Nutzer der Medikamente. Häufige Nebenwirkungen sind ja Muskelabbau und schlaffere Gesichtshaut. Nestlé begegnet dem mit Kollagenprodukten für Haut und Haare sowie speziellen Proteinshakes. Kritik kommt von Ernährungsexperten. Unverarbeitete frische Lebensmittel hätten denselben Effekt. Marketing schaffe es aber immer weiter, die Menschen stark zu beeinflussen, heißt es gegenüber der APA. Und noch zum Fußball. Didi Kübauers Kapitel beim LASK ist laut eigener Aussage noch nicht beendet. Ein Wechsel steht zurzeit für ihn nicht auf der Agenda, betont der 55-Jährige in einem Interview am Sonntag. Es habe zwar ein Angebot gegeben, das habe er aber nicht in Erwägung gezogen. Kübauer freue sich stattdessen auf die Chance, international zu spielen mit den Oberösterreichern. Am Mittwoch geht's ja auswärts in die Champions League Playoffs gegen Celtic Glasgow.
5: Danke, Jessie. Das Wetter für das schönste Bundesland Österreich sehr unbeständig dieser heutige Montag. Immer wieder regnet es mitunter auch kräftig. Stellenweise sind auch lokale Gewitter mit dabei. Die Sonne zeigt sich heute nur zwischendurch. Zum Abend hin dann Wetterberuhigung. Tageshöchstwerte maximal bis zu 23 Grad. 2 nach 12 hier ist Salzburgs aktuellster Verkehrsservice und da ist einiges los. A10 Tauernautobahn in Fahrt Richtung Salzburg. Blockabfertigung beim Helbersberg-Tunnel. Aktuell hier 20 Minuten Zeitverlust. Verzögerungen beim Knoten Salzburg vom Walserberg und von der A1 kommend in Richtung Süden. Außerdem A1 Westautobahn Abfahrt Flughafen, da stockt es aktuell und auch Franz-Breutzner-Straße aktuell 10 Minuten Zeitverlust. Oberst-Lepperdinger Straße Richtung Europark. Hier sind es aktuell mindestens 8 Minuten, die ihr mehr einplanen solltet. Durch Max-Glan, durch Neutra Straße 15 bis 20 Minuten. Rudolf-Biol-Straße statt einwärts sind es derzeit 8 Minuten laut Echtzeitmessung. Wenn ihr weitere Verkehrsinfos auch habt, bitte gerne her damit. Gratis an die 0800 101 201. Wir wünschen weiterhin gute und sichere Fahrt.
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5: Und wo auch immer ihr gerade unterwegs seid, ob ganz gemütlich in die Mittagspause, Powernäppchen oder zum Einkaufen, auf der Straße, im Stau, zu den Einkaufszentren, wir sind an eurer Seite. Mit mehr Musik, mehr Abwechslung und jetzt auch gleich aus den 90ern, M People. 3 nach 12.

0: bisschen mehr Abwechslung in der Mittagspause. Und wie schaut's aus? Wie gefällt's euch?
1: Bestens, ausgezeichnet. Schon lange drauf gewartet.
0: Ja, dann als Nachschlag gibt's jetzt auch noch einen coolen 90er. Brins und The Most Beautiful Girl in the World. 16 Minuten nach 12. Einen schönen Mittag. 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
5: Das Wetter für das schönste Bundesland Österreich. Sehr unbeständig ist es heute an diesem Montag hier bei uns in Salzburg. Immer wieder regnet es. Stellenweise sind im Tagesverlauf auch ein paar lokale kräftige Gewitter mit dabei. Die Sonne zeigt sich eher nur zwischendurch. Höchstwerte heute bis zu 23 Grad.
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5: Es ist genau 12:30, hier ist Salzburgs aktuellster Verkehrsservice. A10 Tauernautobahn, Fahrt Richtung Salzburg, Blockabfertigung beim Helbersberg-Tunnel, hier aktuell 20 Minuten Zeitverlust. Verzögerungen beim Knoten Salzburg von der A1 kommend in Richtung Süden, hier sind es laut Echtzeitmessung 8 Minuten. A1 Westautobahn, Abfahrt Flughafen, Verzögerungen und dann auch Franz-Bötz-Brötzner Straße, Kasernstraße, da ist mit Stau zu rechnen. Außerdem Stau auch in der Oberstleppendinger Straße Richtung Europark und auch bei der Abfahrt Kreisverkehr Europark, auch hier Verzögerungen. Neutorstraße statt einwärts, da sind es aktuell 15 bis 20 Minuten, die es länger dauert, und Rudolf-Biebel-Straße statt einwärts, da steht ja aktuell rund, beziehungsweise vielmehr Ignaz-Harrer-Straße statt einwärts, dann da steht ja um die 10 Minuten derzeit im Stau. Und wenn ihr weitere Verkehrsinfos auch noch habt von Salzburg-Straßen, dann bitte ruft uns kurz an unter der gratis Antenne Salzburg Verkehrshotline 0800 101 201. Weiterhin gute und sichere Fahrt.
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5: 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Ja, das sind wir scheinbar gar nicht mehr gewohnt mit dem Regen. Aufpassen, auf den Straßen mit der Sicht, mit dem Aquaplaning, das ist nicht so ohne. Ganz gemütlich starten wir jetzt mit kühlem Kopf durch die Mittagspause und mehr Musik, mehr Abwechslung, mehr 90er. Hier ist Emilia. Schönen Mittag.

0: ja den Man I Need auf Antenne Salzburg, 12.41 Uhr. Und, wie war es bei dir das Mittagessen?
1: Mittagessen, das war voll lecker. Da hat es gerade ein bisschen mit Pommes gegeben. Mm. Jetzt mache ich mal einen richtig guten Kakao.
0: Ah, passt zu diesem fast schon herbstlich anmutenden Montag. Aber keine Sorge, das war's noch nicht mit dem Sommer. Noch lange nicht. Einen schönen

Greta Alphaville und Ava Max auf Antenne Salzburg. So, mal kurze Zwischenbilanz bei unseren Freibädern. Was glaubt's? Wie schaut's aus? Klar, wir steuern da auf einen neuen Rekord zu und alle Informationen diesbezüglich gleich auch in den Antennen-Nachrichten.

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1: Im Studio Jessica Kornpointner. Rekordzahlen schreiben die Freibäder der Landeshauptstadt. Bis einschließlich gestern sind in Leppi, Volksee und Eierbad insgesamt 218.284 Besucher gezählt worden. Deutlich mehr als in den letzten Jahren. Es sind etwa im Vergleich zur Gesamtbesucherzahl 2023 jetzt schon rund 75.000 mehr heuer. Das Freibad Leopoldskron und jenes beim Volksgarten bleiben noch bis 20. September täglich geöffnet. Das Eierbad abhängig von der Wetterlage sogar bis in den Herbst. Der EU-Beitritt der Türkei hat keine Priorität mehr, das sagt Präsident Recep Tayyip Erdogan in einem Interview mit einem TV-Sender am Wochenende. Ankara habe die Tür für einen Beitritt zwar nicht geschlossen, Vorrang habe das Unternehmen aber nicht mehr. Aus Erdogans Sicht sei nämlich die EU der Verlierer, wenn sie die Türkei weiter ablehnt. Das Land ist ja seit 1999 Beitrittskandidat. 2005 sind zwar die Beitrittsverhandlungen eröffnet worden, diese liegen aber derzeit vollständig auf Eis. Weiter nach Italien. Der Badeort Praia a Mare in Kalabrien hat eine neue Nachtregel für Kinder unter 14 Jahren eingeführt. Diese dürfen sich nach 1 Uhr nachts nicht mehr unbeaufsichtigt im Freien aufhalten. Wer seine Kinder trotzdem allein durch den Ort ziehen lässt, der riskiert eine Geldstrafe von bis zu 500 Euro. Besonders im Visier stehen nächtliche Fahrten etwa mit E-Scootern. Bürgermeister Antonino De Lorenzo begründet die Maßnahme mit den Risiken, denen Minderjährige in der Nacht ausgesetzt seien. Dazu zählen laut der Verfügung Verkehrsunfälle, aber auch körperliche Übergriffe. Und noch zum Fußball. Der GAK trennt sich von Trainer Ferdinand Feldhofer. Das teilen die Steirer einen Tag nach der 0:8 Niederlage beim SK Rapid mit und ziehen damit die Konsequenzen aus der sportlichen Entwicklung der ersten drei Saisonspiele. Interimistisch wird jetzt Joachim Standfest das Ruder bei den Grazern übernehmen. Der 46-Jährige war erst im Jänner als Trainerassistent zum GAK zurückgekehrt.
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2: Das Wetter für das schönste Bundesland Österreich sein. Sehr unbeständiger Wochenauftakt heute hier bei uns in Salzburg. Viele Wolken, immer wieder regnet. Stellenweise sind im Tagesverlauf auch noch lokale starke Gewitter mit dabei. Die Sonne zeigt sich nur zwischendurch und die Temperaturen spürbar kühler als zuletzt heute bei maximal 23 Grad.
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2: 3:01, hier ist Salzburgs aktuellster Verkehrsservice. A10 Tauernautobahn in Fahrtrichtung Salzburg beim Helbersberg-Tunnel Blockabfertigung. Hier tat es aktuell 30 Minuten länger. Und im gesamten Salzburger Stadtgebiet erhöhtes Verkehrsaufkommen rechnet hier auf dem Weg durch und vor allem auch Richtung der Einkaufszentren immer wieder auf Verzögerungen. Und dann haben wir noch eine Meldung gerade reingekommen für die A1, die Westautobahn. Hier dauert es ab Thalgau länger. Auch hier ist mit Verzögerungen zu rechnen. Aktuell sind hier 20 Minuten mehr einzuplanen. Wenn ihr weitere Verkehrsinfos habt, dann ruft uns bitte kurz an. Gratis unter der Antenne Salzburg Verkehrshotline 0800 101 201. Weiterhin gute Fahrt.
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2: 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Mehr Musik, mehr Abwechslung für diesen heutigen Montag. Temperaturtechnisch tut schon gut zwischendurch, oder? Diese Abkühlung. Musikalisch haben wir Abwechslung immer gern. Aus den 90ern jetzt mit dabei. The Racial Love to Hate You. 4 Minuten nach 1.

0: Ray auf Antenne Salzburg. Einen schönen Nachmittag. Gibt es eigentlich eine Formel für die Liebe?
1: Die Charakter müssen zusammenpassen. Und ja, das ist eigentlich meine Formel für die Liebe. Es muss miteinander harmonieren.
2: Ja, es ist halt also gescheiter, wenn die Buben mal größer haben und die Mädels dann kleiner. Und dass die Buben mal öder sind als die Mädels. Und ja.
0: Ja, ein französischer Mathematiker will jetzt universale Muster erkannt haben in Sachen Liebe, die sich mathematisch erklären lassen. Also Formeln, die vorausberechnet, ob eine Liebe hält oder eben nicht. Darüber hat er auch ein Buch veröffentlicht, voll mit Differentialgleichungen. Spannender Ansatz sicherlich, ob die Rechnung aufgeht. Zweifelhaft, aber zumindest haben Mathe und die Liebe für viele was gemeinsam. Wir blicken bei beiden einfach nicht dahinter.

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1: Das Wetter für das schönste Bundesland Österreich. Seine Kaltfront zieht da heute durch und die bringt uns viele Wolken, zwischendurch immer wieder Regen, zum Teil auch ein paar kräftige Gewitter und ab und an auch ein paar sonnige Abschnitte. Die Tageshöchstzeit heute maximal bei 17 bis 23 Grad. 13.30 Uhr, ganz genau, hier ist Salzburgs aktuellster Verkehrsservice. A1 Westautobahn in Fahrt Richtung Wien, ab Wallersee 20 Minuten Zeitverlust. Und auch A10 Tauernautobahn in Fahrt Richtung Salzburg vorm Helbersberg-Tunnel Blockabfertigung. Auch hier dauert es aktuell rund 20 Minuten länger. Und viel los im Ortsgebiet von Zell am See. In Fahrt Richtung Maishofen sind es derzeit 12 Minuten, die ihr mehr einplanen solltet. Laut Echtzeitmessung. Und wenn ihr weitere Verkehrsinfos auch aktuell noch habt, dann ruft bitte kurz an, gratis unter der Antenne Salzburg Verkehrshotline 0800 101 201. Weiterhin gute Fahrt.
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1: 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Ab durch den Nachmittag mit mehr Musik, mehr Abwechslung. Thorsten Einersson zum Beispiel. Oder auch Metcon haben wir mit dabei. Und aus den 90ern, Großheld von Jennifer Lopez.

schönen Nachmittag. Bei unseren deutschen Nachbarn breiten sich die Waschbären jetzt immer mehr aus. Warum? Weil sie kaum natürliche Feinde haben. Außer vielleicht den Küchenchef. Denn immer öfter findet sich jetzt auch Waschbärenfleisch auf den Speisekarten. Ein Lokal-Augenschein, bei dem vielleicht dann doch der ein oder andere Beigeschmack bleibt. Jetzt dann gleich ab 14 Uhr bei Markus Angerer auf Antenne Salzburg.

Miley Cyrus auf Fontäne Salzburg, kurz vor zwei. Diese Woche geht's weiter mit den Gesprächen rund um die Agrarhilfe in Österreich. Und es ist auch gut so, jetzt wo die Gemüter ein bisschen abgekühlt sind. Die Landwirtschaft kämpft ja mit Rekorddürreschäden. Da braucht es jetzt Lösungen. Wie denn die jetzt ausschauen? Mehr dazu gleich hier bei uns in den Antennen-Nachrichten um 14 Uhr.

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12: Im Studio Jessica Kornpointner. Über eine Rekordförderung von fast 1 Million Euro darf sich die Uni Salzburg freuen. Damit werden Auslandssemester an internationalen Partneruniversitäten, Forschungsprojekte und Lehraufenthalte im Ausland finanziert. Allein 400.000 Euro der Förderung fließen in das Erasmus Plus Projekt, ein Austauschprogramm in Zusammenarbeit mit weltweit 11 Regionen. Wie geht es weiter mit den Agrarhilfen in Österreich? Die Landwirtschaft kämpft ja mit Rekorddürreschäden. Diese Woche sollen die Gespräche in der Koalition fortgesetzt werden. Auf Minister

0: Auf der Ebene sind für heute zwar keine Verhandlungen angesetzt, heißt es aus dem Büro von Staatssekretärin Michaela Schmidt. Es gäbe aber laufend interne Abstimmungen. Landwirtschaftsminister Norbert Totschnig hat sich ja für rasch wirksame Liquiditätshilfen ausgesprochen. Und hier findet sich auch der größte Streitpunkt. Denn angesichts der schwierigen Budgetlage ist unklar, woher die Gelder kommen und an wen sie fließen sollen. Nach Gesprächen mit Vertretern der Hamas in Ägypten ist Jared Kushner, US-Unterhändler und Schwiegersohn von Präsident Donald Trump, heute in Israel eingetroffen. Dort hat er Regierungschef Benjamin Netanyahu getroffen, um für Trumps Gaza-Friedensplan zu werben. Eine Stellungnahme aus Netanyahus Büro liegt vorerst nicht vor. Er hat den Fahrplan zur Umsetzung des Waffenstillstands im Gazastreifen ja abgelehnt. Und noch zum Fußball. Der Transfer von ÖFB-Kapitän David Alaba zu Juventus Turin dürfte vom Tisch sein. In den vergangenen Wochen soll sich der Serie A-Club ja mit der Verpflichtung des 34-Jährigen beschäftigt haben. Allerdings nur als Ersatzkandidat, falls der Deal mit John Lucumi, einem 28-jährigen Innenverteidiger des FC Bologna, nichts wird. Und genau dieser Transfer ist jetzt in trockenen Tüchern. Lucumi wechselt für 20 Millionen zu Juve.
1: Wir kommen zum Wetter für das schönste Bundesland Österreichs. Ja, die Sonne kommt heute maximal zwischendurch so ein bisschen raus. Meistens geht es mit vielen Wolken durch den Tag, auch immer wieder mit Regenschauern. Und die Tageshöchstwerte erreichen 20 bis 26 Grad. Morgen dann ebenfalls kühl, nur mehr maximal 21 Grad. Den ganzen Tag ist es dicht bewölkt und immer wieder dabei Regenschauer. Aber mehr Sonne dann schon wieder Mittwoch.
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1: A10 Taunautobahn in Fahrtrichtung Salzburg ab dem Helbersbergtunnel Blockabfertigung. In der Stadt Salzburg dauert es länger, wenn ihr rund um Salzburg-Eigelhof unterwegs seid und vor allem da im Bereich zwischen der Lehnerbrücke und der Sternekreuzung. Ansonsten läuft es aber ordentlich. Wir wünschen eine gute und vor allem sichere Fahrt.
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1: Schönen Montagnachmittag, wir nehmen Kurs auf den ersten Feierabend der Woche und dazu gibt's unter anderem Justin Timberlake, Jason Derulo haben wir auch am Start. Jetzt gibt's aber erst einmal den nächsten Antenne Salzburg 90er. Das ist Tim, mein Name ist Markus Angerer. Los geht's.

Mit Summer und Homebreaker geht's durch diesen Montagnachmittag. Hier ist Antenne Salzburg mit mehr Musik, mehr Abwechslung und mehr Sommer, auch wenn es heute einmal zum Durchschnaufen ist. Und weiter geht's mit Genesis und Invisible Touch. Schön, dass ihr mit dabei seid.

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12: Es ist 14.30 Uhr.
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12: Ein Pausentag für die Sonne, denn die kommt heute maximal zwischendurch raus. Meistens geht's mit Wolken und Regenschauern durch den Tag. Morgen dann, es geht kühl weiter bei maximal 21 Grad. Den ganzen Tag ist es dicht bewölkt, auch immer wieder mit Regenschauern mit dabei. Mehr Sonne aber dann schon wieder Mittwoch und da wird's auch wieder wärmer.
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1: A10 Tauern Autobahn in Fahrt Richtung Salzburg ab Flachau. Schon circa 10 Minuten Zeitverlust. Und ab dem Helbersberg-Tunnel, da ist die Blockabfertigung aktiviert. Rechnet hier momentan bis zu 30 Minuten Zeitverlust mit ein. Wir wünschen eine gute und vor allem sichere Fahrt.
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1: Es geht durch den Montagnachmittag. Schön, dass ihr mit dabei seid. Und wir haben für euch den nächsten Antenne Salzburg 90er, The Black Sorrows mit Steer It Up.

0: 18 Minuten vor drei, Antenne Salzburg hier, schönen Montagnachmittag. Waschbärkeule in Rotweinsauce und dazu mal schöne Klöße hier. Ja, etwas kurios, was da bei deutschen Gastronomen teilweise auf der Speisekarte steht. Der Waschbär ist in Deutschland ein eher ungebetener Gast, breitet sich aber immer mehr aus und er ist da jetzt nicht so erwünscht, weil er zum Beispiel für die heimischen Vögel eine Bedrohung ist. Und daher werden viele Waschbären in Deutschland entnommen und teilweise eben auch verkocht. Aber jetzt einmal Hand aufs Herz, würdet ihr irgendeine Speise mit einem Waschbärfleisch probieren?
1: Nein, es ist so ähnlich, wie wenn ich Hundefleisch essen würde. Nein, dann würde ich nicht essen.
2: Und wenn es schmeckt, dann würde ich es schon mal probieren.
3: Nein, nein, absolut nicht. Nein.
0: Naja. Man muss ja auch nicht alles probieren. Manche Sachen sollen ihr Geheimnis bewahren. Bei uns geht's weiter mit Kurt Nielsen, She's So High.

Immer mehr Strom vom eigenen Dach. Das heften sich die Salzburger Landeskliniken da an die Fahnen. Die Details dazu gibt's in 10 Minuten in den Antenne Salzburg Nachrichten.

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17: Im Studio Jessica Kornpointner. Die Salzburger Landeskliniken erhalten immer mehr Strom vom eigenen Dach. Sie bauen ihre Eigenstromerzeugung durch Photovoltaik immer weiter aus. Ende 2025 waren an den 5 Standorten Anlagen mit einer Leistung von rund 1,3 Millionen Kilowattstunden installiert. Heuer sind weitere Flächen in Betrieb gegangen und bis Jahresende folgen noch einige. Die Anlage hat allein im ersten Halbjahr schon mehr als 660.000 Kilowattstunden an Strom geliefert. Österreich erlebt laut Geosphere Austria die trockensten 12 Monate der Messgeschichte. Die Niederschlagsdefizite sind bereits seit einem Jahr auf Rekordniveau. An einigen Messstellen im Osten hat es wochenlang nicht geregnet. Auf 72% der österreichischen Landesfläche hat es mehr trockene Tage gegeben als in jedem der vergangenen 65 Jahre. Der Schweizer Lebensmittelriese Nestlé will den Hype um Abnehmspritzen wie Ozempic als Geschäftschance nutzen. Der Konzern entwickelt mittels KI neue Produkte für Nutzer der Medikamente. Häufige Nebenwirkungen sind ja Muskelabbau und schlaffere Gesichtshaut. Nestlé begegnet dem mit Kollagenprodukten für Haut und Haare sowie speziellen Proteinshakes. Kritik kommt von Ernährungsexperten. Unverarbeitete frische Lebensmittel hätten denselben Effekt. Marketing schaffe es aber immer weiter, die Menschen stark zu beeinflussen, heißt es gegenüber der APA. Und noch zum Fußball. Didi Kübauers Kapitel beim LASK ist laut eigener Aussage noch nicht beendet. Ein Wechsel steht zurzeit für ihn nicht auf der Agenda, betont der 55-Jährige in einem Interview am Sonntag. Es habe zwar ein Angebot gegeben, das habe er aber nicht in Erwägung gezogen. Kübauer freue sich stattdessen auf die Chance, international zu spielen mit den Oberösterreichern. Am Mittwoch geht's ja auswärts in die Champions League Playoffs gegen Celtic Glasgow.
2: Das Angebot wäre anscheinend aus Russland gekommen. Naja, hätte schon irgendwie hingepasst. Wir machen weiter mit dem Wetter für das schönste Bundesland Österreichs. Die Sonne, ja, die ist schon lange hinter den Wolken verschwunden. Momentan ja starker Regen zumindest über der Landeshauptstadt. Und so geht's auch weiter Richtung Abend. Immer wieder sind Regenschauer mit dabei. Die Tageshöchstwerte erreichen 20 bis 26 Grad. Morgen dann ebenfalls kühl, nur noch maximal 21 Grad. Auch da den

0: ganzen Tag dichte Wolken und Regenschauer. Mehr Sonne, dann schon wieder Mittwoch.
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0: A10 Tauernautobahn in Fahrt Richtung Salzburg. Ab dem Helbersberg-Tunnel ist die Blockabfertigung aktiviert. Dementsprechend hier Zeitverluste mit einplanen. Auch im Bereich ab Flachau dauert es momentan länger in Fahrt Richtung Salzburg. Hier sind es 10 Minuten, die ihr verliert. Und in der Landeshauptstadt, da gibt es 10 Verkehr rund um Salzburg-Eigelhof und speziell der Sternekreuzung, wenn ihr unterwegs seid Richtung Lien. Auch da verliert ihr etwas Zeit. Wir wünschen eine gute und vor allem sichere Fahrt.
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0: Montagnachmittag hier im schönsten Bundesland Österreichs. Hier gibt's den nächsten 90er. Das ist Robbie Williams. Schön, dass ihr mit dabei seid.

0: Mr. Neudahl, Teddy Swims, Antenne Salzburg hier. Es ist 16 nach 3. Schönen Montagnachmittag. Ja, und zumindest am Vormittag war das heute sicher noch ein großer Spaß bei dem Regen momentan wahrscheinlich eher nimmer so. Bei Jugend zum Sport im Olympiazentrum Rief, ja, da können Kids von heute bis Freitag alles Mögliche ausprobieren. Also American Football, Inlineskaten, Wasserball, alles, was es nur so gibt. Und wir waren da heute natürlich mit dabei.
1: Uns taugt es voll gut. Also wir haben heute Golf ausprobiert und es war echt cool. Hat Spaß gemacht. Ich habe zwar nie den Ball getroffen, aber war cool.

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9: Dürre zwingt nächste Salzburger Schutzhütte in die Knie und Gollinger Bürgermeister hinterfragt Abfahrtssperren in seiner Gemeinde. Es ist 15.30 Uhr. Schönen Nachmittag. Die Dürre zwingt die nächste Salzburger Schutzhütte in die Knie. Die Erich-Hütte in Dianten hat heute schließen müssen. Das Wasser für Sanitäranlagen zum Trinken und zum Kochen fehlt. Auch die Eckbert-Hütte im Tennengebirge ringt mit der Dürre. Die Selbstversorgerhütte liefert derzeit Trinkwasser in Flaschen selbst nach oben. Im Karl-Stahl-Haus ist mittlerweile das Duschen eingestellt worden. Laut Peter Kraus, dem Landesreferenten für Hütten und Wege beim Alpenverein Salzburg, hat es eine derartige Situation noch nie gegeben.
10: Es betrifft in erster Linie mal Hütten, die in den sogenannten Steinbergen, also im Karst, beheimatet sind, weil dort das Wasser extrem schnell versickert. Also in unterirdischen Höhlen, wo das durchgeht, wird durch ein Sieb, da wird ganz wenig gespeichert.
9: Anders bei den vergletscherten Bergen oder den Grasbergen. Dort ist die Geologie anders und Wasser kann besser gespeichert werden. Deswegen haben auch etwa Schutzhütten im Lungau kein Problem mit der Wasserversorgung. Der erste Schwupp der Pilotversuche im Transitmanagement auf der A10 ist geschlagen. Versuchsweise sind ja immer samstags einzelne Auf- und Abfahrtsrampen im Tennengau komplett gesperrt worden. Am ersten Wochenende waren es in Golling etwa Auf- und Abfahrt, die letzten beiden Samstage nur mehr die Auffahrten. Grundsätzlich sei man ja froh, dass neue Dinge probiert werden. Die Sinnhaftigkeit von den Sperren in Golling ist aber zu hinterfragen, so der Bürgermeister Martin Dietrich.
11: Hinterfragt wird insofern, wenn man die Auffahrt Golling Richtung Süden sperrt, muss man automatisch auch die Auffahrt nach Norden sperren. Das ist baulich gar nicht anders möglich. Und das bedingt natürlich, dass der ganze Verkehr aus dem Lammertal, das heißt also Schäf-

0: Frau Abdenauer, Rusbach, Annaberg und Götz, dann sozusagen nicht auffahren kann in Golingen. Das bewirkt dann zusätzlichen Verkehr durch die Ortszentren.
1: Positiv sieht Dietrich die Abfahrtssperren dafür in der Nachbargemeinde Kuchl. Auch auf der Bundesstraße habe diese sehr gut funktioniert, weil in Hallein und Puch-Urstein streng und gut kontrolliert worden ist. Und Rekordzahlen schreiben die Freibäder der Landeshauptstadt. Bis einschließlich gestern sind in Leppi, Volksee und Eierbad insgesamt schon rund 218.300 Besucher gezählt worden. Deutlich mehr als in den letzten Jahren. Es sind etwa im Vergleich zur Gesamtbesucherzahl 2023 jetzt schon rund 75.000 mehr heuer. Das Freibad Leopoldskron und jenes beim Volksgarten bleiben noch bis 20. September täglich geöffnet. Das Eierbad abhängig von der Wetterlage sogar bis in den Herbst.
2: Dankeschön, Jessica. Wir kommen zum Wetter für das schönste Bundesland Österreichs. Ja, die Sonne, die kommt heute wahrscheinlich nimmer so recht raus. Es geht mit Regen und Wolken durch den Nachmittag bei 20 bis 26 Grad. Morgen dann. Es geht kühl weiter bei maximal nur noch 21 Grad und es ist den ganzen Tag dicht bewölkt und regnerisch. Mehr Sonne dann wieder am Mittwoch.
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2: A10 Tauernautobahn in Fahrt Richtung Salzburg. Es dauert länger ab dem Knoten Pongau. Da kommen 10 Minuten Zeitverlust dazu und ab Oberalm noch einmal 10 bis 15 Minuten. Viel los auch aktuell in der Landeshauptstadt. Es gibt Zeitverluste rund um den Kapuzinerberg, Vogelweiderstraße, Salzburg-Eigelhof und in diesem ganzen Bereich zwischen der Lehnerbrücke und der Sternekreuzung. Wir wünschen eine gute und vor allem sichere Fahrt.
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2: Ein richtiger Nachmittag heute zum Durchatmen, ein bisschen weg von der Hitze. Yes. Gestern Nachmittag war es ja auch ziemlich schwül im Bundesland, da bei der Laufrunde, da ist dem einen oder anderen ein bisschen die Luft ausgegangen. Auf jeden Fall hoffe ich, ihr kommt es gut voran, der Montag ist ja immer so eine Sache. Und auch wenn wir vielleicht temperaturtechnisch gerade ein bisschen überdrüssig des Sommers sind, holen wir uns immer ein bisschen Sommermucke. Hier kommt der nächste Antenne Salzburg 90er. Schönen Nachmittag.

Mehr Musik, mehr Abwechslung, mehr Sommer. Antenne Salzburg hier an diesem regnerischen Montagnachmittag. Aber gut, dass die Natur auch mal durchatmen kann. Wir machen weiter mit Madonna und Hang Up. Auf geht's, Richtung Montagfeierabend.

9 Minuten vor 4, Antenne Salzburg hier, schönen Montagnachmittag und Karim the Dream, Karim Adeyemi, der kommt jetzt langsam richtig auf Touren bei seinem neuen Club FC Barcelona. Der Ex-Salzburger, der hat nämlich am Wochenende getroffen. Die Details dazu gibt's gleich in den Antenne Salzburg Nachrichten.

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13: Im Studio Jessica Kornpointner. Die kostenlose Jugendveranstaltungsreihe des Teams Vielfalt live in Salzburg läuft derzeit ja mit einem vielfältigen Programm in der Landeshauptstadt. Dabei sollen Jugendliche aber nicht nur mitfeiern, sondern auch mitreden. Über ein neues Online-Feedback-Tool können sie ihre Erfahrungen, Wünsche und Ideen direkt einbringen. Die Rückmeldungen, die fließen dann in die Weiterentwicklung von live in Salzburg. ÖVP-Innenminister Gerhard Karner zeigt sich erfreut über die Inhaftierung des in Wien verurteilten syrischen Ex-Polizeichefs Mousab Abu in Syrien. Eine Auslieferung nach Österreich, wie sie die FPÖ fordert, lehnt Karner in einem Pressegespräch heute aber ab. Es überrasche ihn, dass die Freiheitlichen einen Kriminellen zurück nach Österreich holen wollen. Syrien würde ihn dazu wohl kaum ausliefern, heißt es. Der Ex-Polizeichef ist nach der Urteilsverkündung über 8 Jahre Haft in seine Heimat zurückgekehrt, wo er am Wochenende in der Provinz Daraa festgenommen worden ist. Weiter in die USA. Die Zeichen verdichten sich, dass Schauspielerin Hayden Panettiere keines natürlichen Todes gestorben ist. Auch wenn die offizielle Todesursache der erst 36-Jährigen weiter Herzstillstand lautet, so soll es im Notruf kurz vor dem Tod des Hollywood-Stars um eine Überdosis gegangen sein. Die 36-Jährige hinterlässt eine Tochter. Und noch zum Fußball. Der Ex-Red Bull Salzburg und Ex-BVB-Kicker Karim Adeyemi findet sich langsam ein bei seinem neuen Club Barcelona. Er erzielt beim Testspielsieg gegen Basel nicht nur sein erstes Tor für die Katalanen, sondern steuert auch noch eine Vorlage bei. Und das bringt die spanischen Medien ins Schwärmen. Er wird etwa von der Sportzeitung Marca als Protagonist der Partie bezeichnet und habe besonders geglänzt. In einem anderen Medium zeigt man sich beeindruckt von seinem Tempo. Richtig ernst wird es für Adeyemi dann mit 23. August. Da startet für den FC Barcelona die Meisterschaft mit dem Spiel gegen Elche.
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15: Mit Regenschauern und teilweise auch Gewittern geht's Richtung Montagabend heute. Und am Abend, da wird's teilweise auch recht intensiv regnen, speziell im Flach und im Tennengau. Morgen dann, da wird's generell kühler, nur noch maximal 21 Grad und es ist den ganzen Tag bewölkt und regnerisch. Mehr Sonne, dann wieder am Mittwoch.
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1: A10 Town Autobahn in Fahrt Richtung Salzburg ab Knoten Pongau 10 Minuten Zeitverlust und ab Höhe Kuchl kommen nochmal 15 Minuten dazu. Überall in der Stadt Salzburg momentan etwas zäheres Vorankommen, zum Beispiel rund um den Kapuzinerberg und rund um Salzburg-Eigelhof. Münchner Bundesstraße Richtung Freilassing, auch hier braucht ihr momentan 10 Minuten länger. Wir wünschen eine gute und vor allem sichere Fahrt.
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1: Auf geht's Richtung Montag Feierabend und dazu gibt's den nächsten Antenne Salzburg 90er, das ist

0: 16 nach 4 Antenne Salzburg, hier ist es der Montagnachmittag. Und das nenne ich mal eine interessante Studie. Denn Parship hat sich da mit den Sexvorlieben in Österreich beschäftigt und da bei jedem Bundesland etwas sehr Spezielles rausgesucht. Mhm. Bei mir ist jetzt Gloria Grünberger. Hi Christi.
1: Hi, servus.
0: Du hast schon so eine Stimme, die perfekt zum Thema passt, finde ich. Du, was ist denn jetzt das Besondere an den Salzburgerinnen und Salzburgern? Du weißt schon.
1: Ja, den Salzburgern ist ganz wichtig, dass die geliebte Person auch einen Orgasmus hat. Das ist das Wichtigste.
0: Also das Nonplusultra für die Salzburger ist, dass es dem Partner gut geht. Und ich würde mal sagen, das ist doch eine sehr schöne Eigenschaft. Hier bei uns im schönsten Bundesland Österreichs, ich habe mir das natürlich auch ein bisschen durchgelesen, bei Kärnten steht zum Beispiel, 96% kennen ihre intimsten Bedürfnisse genau. Kommt mir jetzt so auslegen, die schauen auch nur auf sich selber. Das machen wir natürlich nicht, sondern bei uns geht's weiter mit den nächsten Antenne Salzburg 90er. In Kärnten auch gern zur Liter vor, habe ich mal sagen lassen. Ja, schönen Nachmittag.

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10: Dürre bringt Salzburger Schutzhütten in nie dagewesene Lage und Salzburg hat seit heute Österreichs modernstes E-Bike-Sharing-System. Es ist 16.30 Uhr, schönen Nachmittag. Die Dürre zwingt die nächste Salzburger Schutzhütte in die Knie. Die Erich-Hütte in Dernten hat heute schließen müssen. Das Wasser für Sanitäranlagen zum Trinken und zum Kochen fehlt. Laut Peter Kraus, dem Landesreferenten für Hütten und Wege beim Alpenverein Salzburg, hat es eine derartige Situation noch nie gegeben.
11: Es ist ab und zu einmal knapp geworden, aber es ist nie so dramatisch gewesen wie jetzt, dass zum Beispiel die Erich-Hütte komplett schließen muss oder die Eckbert-Hütte kein Wasser mehr hat, das Stahlhaus, den Duschbetrieb einstellen muss.
10: Die Situation führt dazu, dass viele der Hütten Gäste wieder absagen müssen, die schon lange reserviert haben. Weit mehr als 40% müssen da storniert werden. Zu einem schweren Crash ist es gestern Mittag auf der B164 Hochkönig-Bundesstraße gekommen. Wie die Polizei jetzt mitteilt, sind dort ein Motorrad und ein Auto kollidiert. Der Motorradlenker ist dabei verletzt und mittels Rettungshubschrauber ins Krankenhaus gebracht worden. Auch die Autolenkerin hat Verletzungen erlitten. Und die Stadt Salzburg hat seit heute ein S-Bike-System. 600 E-Bikes und 60 Stationen gibt es im Stadtgebiet, bei denen man ein Rad für eine Strecke ausleihen kann. Danach muss man es auch nicht mehr zur Ursprungsstation zurückbringen. Praktisch also. In anderen Städten gibt es dieses System schon lange. In Salzburg ist es seit 10 Jahren in der Schublade gelegen, so Vizebürgermeister Kai-Michael Dankel. Es sei immer an der Finanzierung gelegen, hat es geheißen. Jetzt ist der Start aber gelungen.
12: Man kann zur Arbeitsstätte, in der Freizeit, wenn man unterwegs ist, wenn man Bekannte besucht, eine Strecke mit dem Rad zurücklegen, auch dann mit dem Bus oder mit einem anderen Verkehrsmittel wieder weiterfahren. Und das ist natürlich praktisch, als wenn ich das eigene Rad immer mitschleppen muss.
10: Das Ganze wird in den nächsten Jahren noch ausgebaut und die Umlandgemeinden werden mit einbezogen. Land, Stadt und Verkehrsverbund investieren dafür jährlich rund 1,2 Millionen Euro.
13: Dankeschön, Jessica. 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
14: Regnerisch geht's heute durch diesen Montagnachmittag. Und morgen geht's in dieser Tonart weiter, nur noch maximal 21 Grad. Es ist den ganzen Tag bewölkt und immer wieder auch mit Regenschauern versehen, vor allem im Norden von Salzburg. Mehr Sonne gibt's dann schon wieder Mittwoch, am Nachmittag auch wieder warm bei 24 bis

0: 29 Grad.
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0: A10 Tauernautobahn in Fahrtrichtung Salzburg. Ab dem Knoten Pongau 10 Minuten Zeitverlust. Und ab Kuchl, da kommt eine halbe Stunde Zeitverlust mit dazu. Im Stadtgebiet von Salzburg, da dauert es quasi bei allen Stadtausfahrten und rund um alle Kreuzungsbereiche momentan 10 Minuten länger. Das gilt auch für die Münchner Bundesstraße Richtung Freilassing und für den kleinen Walserberg Richtung Deutschland. Es ist außerdem ein Unfall passiert im Gemeindegebiet von Golling auf der Pass-Lueck-Straße. Bitte hier vorsichtig unterwegs sein. Wir wünschen eine gute und vor allem sichere Fahrt.
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0: Durch den Montag mit Antenne Salzburg. Schön, dass ihr mit dabei seid. Und bei uns gibt's jetzt Falco.

0: Skaten bis hin zu Wasserball. Wir waren heute am Vormittag, bevor es so zu schütten begonnen hat, beim Olympiazentrum in Rief bei Jugend zum Sport. Mega coole Beschäftigung für die Kids in den Ferien.
1: Wir dann Volleyball spielen heute, also Beachvolleyball. Und da haben wir am Anfang haben wir halt Aufwärmen da und dann haben wir ein bisschen die Technik gelernt und dann haben wir halt gespielt.
0: Und da wünscht man natürlich die Woche noch ganz viel Spaß. Wir machen jetzt weiter mit mehr Musik, mehr Abwechslung und mehr Salzburg. Schön, dass ihr mit

10 vor 5 am Montagnachmittag. Ja, das Läppi, das Volksi und das Eierbad, naja, die gehen völlig durch die Decke bei dem Wetter in diesem Sommer bis dato. Die Zahlen zu diesem Rekordsommer gibt's gleich in den Antenne Salzburg Nachrichten.

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15: Im Studio Jessica Kornpointner. Rekordzahlen schreiben die Freibäder der Landeshauptstadt. Bis einschließlich gestern sind in Leppi, Volksee und Eierbad insgesamt 218.284 Besucher gezählt worden. Deutlich mehr als in den letzten Jahren. Es sind etwa im Vergleich zur Gesamtbesucherzahl 2023 jetzt schon rund 75.000 mehr heuer. Das Freibad Leopoldskron und jenes beim Volksgarten bleiben noch bis 20. September täglich geöffnet. Das Eierbad abhängig von der Wetterlage sogar bis in den Herbst. Der EU-Beitritt der Türkei hat keine Priorität mehr, das sagt Präsident Recep Tayyip Erdogan in einem Interview mit einem TV-Sender am Wochenende. Ankara habe die Tür für einen Beitritt zwar nicht geschlossen, Vorrang habe das Unternehmen aber nicht mehr. Aus Erdogans Sicht sei nämlich die EU der Verlierer, wenn sie die Türkei weiter ablehnt. Das Land ist ja seit 1999 Beitrittskandidat. 2005 sind zwar die Beitrittsverhandlungen eröffnet worden, diese liegen aber derzeit vollständig auf Eis. Weiter nach Italien. Der Badeort Praia a Mare in Kalabrien hat eine neue Nachtregel für Kinder unter 14 Jahren eingeführt. Diese dürfen sich nach 1 Uhr nachts nicht mehr unbeaufsichtigt im Freien aufhalten. Wer seine Kinder trotzdem allein durch den Ort ziehen lässt, der riskiert eine Geldstrafe von bis zu 500 Euro. Besonders im Visier stehen nächtliche Fahrten etwa mit E-Scootern. Bürgermeister Antonino De Lorenzo begründet die Maßnahme mit den Risiken, denen Minderjährige in der Nacht ausgesetzt seien. Dazu zählen laut der Verfügung Verkehrsunfälle, aber auch körperliche Übergriffe. Und noch zum Fußball. Der GAK trennt sich von Trainer Ferdinand Feldhofer. Das teilen die Steirer einen Tag nach der 0:8 Niederlage beim SK Rapid mit und ziehen damit die Konsequenzen aus der sportlichen Entwicklung der ersten drei Saisonspiele. Interimistisch wird jetzt Joachim Standfest das Ruder bei den Grazern übernehmen. Der 46-Jährige war erst im Jänner als Trainerassistent zum GAK zurückgekehrt.
16: Wir kommen zum Wetter für das schönste Bundesland Österreichs und heute am Abend, da kann es teilweise auch noch intensiv regnen, speziell im Flach und im Tennengau. Morgen ist es ebenfalls kühl bei maximal 21 Grad, den ganzen Tag geht es mit dichten Wolken und mit Regenschauern voran und im Norden von Salzburg, da wird es am intensivsten. Aber schon der Mittwoch bringt uns wieder Sonne und 24 bis 29 Grad.
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16: 10 Minuten Zeitverlust aktuell auf der B311 von Bischofshofen Richtung St. Johann. Wir schauen auf die A10, da dauert es 10 Minuten länger ab dem Knoten Ponga und dann ab Kuchl eine halbe Stunde Zeitverlust. In der Stadt Salzburg müsst ihr bei Anstatt, Ausfahrten und allen größeren Kreuzungsbereichen auch 10 bis 15 Minuten mehr mit einplanen. Das gilt auch für die Münchner Bundesstraße Richtung Freilassing und wenn ihr aus der Stadt Richtung Bergheim unterwegs seid.

0: Über den kleinen Walserberg Richtung Deutschland dauert es ebenfalls momentan länger. Wir wünschen eine gute und vor allem sichere Fahrt.
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0: Es geht ab in den Montagfeierabend, der erste Arbeitstag der Woche ist auch schon wieder geschafft. Ich hoffe, euch geht's gut und hier kommt der nächste Antenne Salzburg 90er.

0: Antenne Salzburg hier einen schönen Montag.
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0: Heute haben wir unsere Happy Salzburg-Reporterin Claudia Grünberger auf über 2000 Meter raufgeschickt, und zwar zur Familienerlebniswelt Schlossalm.
2: Also heute wird's lustig. Ich bin ja jetzt mit dem Geschäftsführer Andreas Innerhofer von den Gasteiner Bergbahnen. Jetzt mal ganz ehrlich, was hast du schon ausprobiert?
3: Ja, dadurch, dass ich auch stolzer Familienpapa bin, habe ich natürlich alle Geräte schon ausprobieren dürfen. Ein ganz spezielles Highlight ist unsere Langschaukel, und ich habe sogar beim Murmeltier auch schon nach oben und nach unten kriechen dürfen.
2: Ja, sehr cool. Jetzt habe ich die Julia bei mir. Julia, was hast denn du da schon alles gemacht?
4: Ich habe da den Parcours ein bisschen gemacht. Beim Floß bin ich schon mal gefahren, bei dem Karussell da. Und da in dem Murmeltier war ich auch schon drinnen.
2: Was ist da drinnen?
4: Da kann man aufgehen. Und da oben bei den Augen und bei den Nasen kann man rausschauen.
2: Was sagen denn die Eltern dazu da?
5: Nein, ich habe jetzt einfach die Liege da genossen. Das ist ja für die Eltern super, wenn man alles schön übersichtlich da hat.
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12: Dürre zwingt nächste Salzburger Schutzhütte in die Knie und Tennis-Radstädter Lukas Neumeier für Davis Cup nominiert. Es ist 17.30 Uhr, schönen Feierabend. Die Dürre zwingt die nächste Salzburger Schutzhütte in die Knie. Die Erich-Hütte in Dernten hat heute schließen müssen. Das Wasser für Sanitäranlagen zum Trinken und zum Kochen fehlt einfach. Auch die Eckbert-Hütte im Tennengebirge ringt mit der Dürre. Die Selbstversorgerhütte liefert aber derzeit Trinkwasser in Flaschen nach oben. Im Karl-Stahl-Haus ist mittlerweile das Duschen eingestellt worden. Laut Peter Kraus, dem Landesreferenten für Hütten und Wege beim Alpenverein Salzburg, hat es eine derartige Situation noch nie gegeben.
13: Es betrifft in erster Linie neue Hütten, die in den sogenannten Steinbergen, also im Karst, beheimatet sind, weil dort das Wasser extrem schnell versickert. Also in unterirdischen Höhlen, wo das durchgeht, wird durch ein Sieb, da wird ganz wenig gespeichert.
12: Anders bei den vergletscherten Bergen oder den Grasbergen. Dort ist die Geologie anders und Wasser kann besser gespeichert werden. Deswegen haben auch etwa Schutzhütten im Lungau kein Problem mit der Wasserversorgung. Der erste Schwupp der Pilotversuche im Transitmanagement auf der A10 ist geschlagen. Versuchsweise sind ja da immer samstags einzelne Auf- und Abfahrtsrampen im Tennengau gesperrt worden. Am ersten Wochenende waren es in Golling Auf- und Abfahrt, die letzten beiden Samstage nur mehr die Auffahrten. Grundsätzlich sei man ja froh, dass neue Dinge probiert werden. Die Sinnhaftigkeit von den Sperren in Golling ist aber zu hinterfragen, so der Bürgermeister Martin Dietrich.
14: Hinterfragt wird insofern, wenn man die Auffahrt Golling Richtung Süden sperrt, muss man automatisch auch die Auffahrt nach Norden sperren. Das ist baulich gar nicht anders möglich. Und das bedingt natürlich, dass der ganze Verkehr aus dem Lammertal, das heißt also Schäffau, Abtenau, Rusbach, Annaberg und Götz, dann sozusagen nicht auffahren kann in Golling. Und das bewirkt dann zusätzlichen Verkehr durch die Ortszentren.
12: Positiv sieht Dietrich die Abfahrtssperren in der Nachbargemeinde Kuchl. Auch auf der Bundesstraße habe diese sehr gut funktioniert, weil in Hallein und Puchurstein streng und gut kontrolliert worden ist. Und noch zum Tennis. Österreichs Davis-Cup-Kapitän Jürgen Melzer hat heute seinen Kader auf 4 Spieler reduziert. Einen Monat vor dem Heimländerkampf in Wien gegen Belgien steht damit fest. Österreichs Nummer 1 Sebastian Ofner passt wegen wieder aufgetretener Fersenprobleme. Mit dabei ist aber der Radstädter Luki Neumeier. Er hat dieses Jahr schon 2 Endspiele in ATP-Challenger-Turnieren gewonnen.
15: Dankeschön, Jessica.
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15: Teilweise kann es heute am Abend recht intensiv regnen, vor allem im Flachgau und im Tennengau. Morgen bleibt es kühl bei maximal 21 Grad und es ist den ganzen Tag dicht bewölkt und regnerisch. Mehr Sonne dann schon wieder Mittwoch.
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1: Auf der B311 vom Bischofshofen Richtung St. Johann, da dauert es 15 Minuten länger. A10-Tauern Autobahn fahrt Richtung Salzburg ab Kuchl, 30 Minuten Zeitverlust. Und in der Stadt, da ist momentan jede Menge los. Ihr braucht bei den Stadtausfahrten, wie zum Beispiel der Vogelweider Straße, aktuell 20 Minuten länger. Und auch in den Kreuzungsbereichen wie der Sterneck-Kreuzung auch bis zu 15 Minuten Zeitverlust. Viel los auch auf der A1 in Fahrtrichtung Linz, rund um Salzburg-Mitte bzw. Salzburg-Nord, ebenfalls Zeitverluste. Das gilt auch für die Münchner Bundesstraße Richtung Freilassing und aus der Stadt Fahrtrichtung Bergheim. Da kann es sogar bis zu 20 Minuten länger dauern. Und über den kleinen Walserberg, also über Waldsitzenheim Richtung Deutschland, da dauert es 15 Minuten länger. Wir wünschen eine gute und vor allem sichere Fahrt.
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1: Montagfeierabend hier im schönsten Bundesland Österreichs, auch wenn auf den Straßen jetzt ein bisschen Geduld gefordert ist. Wir versüßen euch den Heimweg hoffentlich mit dem nächsten Antenne Salzburg 90er. Das ist Take That mit Pray.

0: 3:45 am Montagabend, hier ist Antenne Salzburg. Wie schaut's denn aus bei euch? Seid gerade auf dem Weg nach Hause, vielleicht habt schon einen Hunger aufs Abendessen, auf das Wohlverdiente, dann wird euch diese Geschichte wahrscheinlich umso mehr interessieren, denn in Deutschland, da gibt's ein Lokal, das bietet zum Beispiel eine Waschbärkeule in Rotweinsoße, dazu schöne deutsche Klöße an, und ihr habt's richtig gehört, Waschbärkeule, in diesem Restaurant werden Waschbären zu Speisen verarbeitet. Die sind in Deutschland so ein bisschen ein Thema, weil es dort nicht heimisch sind und ein Problem speziell für die lokalen Vögel, und deswegen hat ihm dieser Koch gesagt, er bietet das in seinem Restaurant an. Aber der Gedanke an Waschbären, der ist jetzt nicht jedem so schmackhaft zunächst. Wie schaut's denn aus in Salzburg? Wäre das was? So eine Waschbärkeule oder auch ein Waschbärburger?
1: Nein, so ähnlich, wie wenn ich Hundefleisch essen würde. Nein, den würde ich nicht essen.
2: Und wenn es schmeckt, dann würde ich es schon mal probieren.
3: Nein, absolut nicht.
4: Nein.
5: Ich

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6: Im Studio Jessica Kornpointner. Über eine Rekordförderung von fast 1 Million Euro darf sich die Uni Salzburg freuen. Damit werden Auslandssemester an internationalen Partneruniversitäten, Forschungsprojekte und Lehraufenthalte im Ausland finanziert. Allein 400.000 Euro der Förderung fließen in das Erasmus Plus Projekt, ein Austauschprogramm in Zusammenarbeit mit weltweit 11 Regionen. Wie geht es weiter mit den Agrarhilfen in Österreich? Die Landwirtschaft kämpft ja mit Rekorddürreschäden. Diese Woche sollen die Gespräche in der Koalition fortgesetzt werden. Auf Ministerebene sind für heute zwar keine Verhandlungen angesetzt, heißt es aus dem Büro von Staatssekretärin Michaela Schmidt. Es gäbe aber laufend interne Abstimmungen. Landwirtschaftsminister Norbert Totschnig hat sich ja für rasch wirksame Liquiditätshilfen ausgesprochen. Und hier findet sich auch der größte Streitpunkt. Denn angesichts der schwierigen Budgetlage ist unklar, woher die Gelder kommen und an wen sie fließen sollen. Nach Gesprächen mit Vertretern der Hamas in Ägypten ist Jared Kushner, US-Unterhändler und Schwiegersohn von Präsident Donald Trump, heute in Israel eingetroffen. Dort hat der Regierungschef Benjamin Netanyahu getroffen, um für Trumps Gaza-Friedensplan zu werben. Eine Stellungnahme aus Netanyahus Büro liegt vorerst nicht vor. Er hat den Fahrplan zur Umsetzung des Waffenstillstands im Gazastreifen ja abgelehnt. Und noch zum Fußball. Der Transfer von ÖFB-Kapitän David Alaba zu Juventus Turin dürfte vom Tisch sein. In den vergangenen Wochen soll sich der Serie A-Club ja mit der Verpflichtung des 34-Jährigen beschäftigt haben. Allerdings nur als Ersatzkandidat, falls der Deal mit John Lucumi, einem 28-jährigen Innenverteidiger des FC Bologna, nichts wird. Und genau dieser Transfer ist jetzt in trockenen Tüchern. Lucumi wechselt für 20 Millionen zu Juve.
7: Ja, irgendwann wird auch David Alaba mal wieder ins Mannschaftstraining einsteigen müssen. Bleibt spannend. Wir kommen zum Wetter für das schönste Bundesland Österreichs. Heute am Abend teilweise intensiver Regen, speziell im Flach und im Tennengau. Morgen bleibt's kühl bei maximal 21 Grad. Es geht mit vielen Wolken und auch Regenschauern durch den Tag. Mehr Sonne dann wieder am Mittwoch.
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7: Viel los in der Stadt Salzburg. Es dauert länger in den Kreuzungsbereichen Eigelhof oder auch Sternekreuzung. Bei den Stadtausfahrten oder auch auf der Münchner Bundesstraße Richtung Freilassing oder auch wenn ihr aus der Stadt Richtung Bergheim unterwegs seid, bis zu 15 Minuten hier teilweise euer Zeitverlust. Das gilt auch für den Bereich auf dem kleinen Walserberg in Fahrtrichtung Deutschland. A10 Tauernautobahn in Fahrtrichtung Salzburg ab Kuchl Zeitverluste von bis zu 20 Minuten aktuell. Und B311 Bischofshofen Richtung St. Johann. Auch hier dauert es 10 bis 15 Minuten länger. Wir wünschen eine gute und vor allem sichere Fahrt.
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7: Schönen Feierabend am Montag und hier kommt der nächste 90er. Das ist No Doubt mit Don't Speak.

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mit New Religion geht's in den ersten Feierabend der Woche. Einen schönen Montagabend mit Antenne Salzburg. Und hier kommt unser nächster 90er, das ist Bon Jovi mit Blaze of Glory.

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2: Im Studio Jessica Kornpointner. Die Stadt Salzburg hat seit heute ein S-Bike-System. 600 E-Bikes und 60 Stationen im Stadtgebiet, wo man ein Rad für eine Strecke ausleihen kann. Danach muss man das Rad auch nicht mehr zur Ursprungsstation zurückbringen. In anderen Städten gibt es dieses System schon lange. In Salzburg ist es seit 10 Jahren in der Schublade gelegen, so Vizebürgermeister Kai-Michael Dankl. Jetzt ist der Start gelungen.
3: Man kann zur Arbeitsstätte, in der Freizeit, wenn man unterwegs ist, wenn man Bekannte besucht, eine Strecke mit dem Rad zurücklegen, auch dann mit dem Bus oder mit einem anderen Verkehrsmittel wieder weiterfahren. Und das ist natürlich praktisch, als wenn ich das eigene Rad immer mitschleppen muss.
2: Das Ganze wird in den nächsten Jahren noch ausgebaut und die Umlandgemeinden werden mit einbezogen. Land, Stadt und Verkehrsverbund investieren dafür jährlich rund 1,2 Millionen Euro. Die Salzburger Landeskliniken erhalten immer mehr Strom vom eigenen Dach. Sie bauen ihre Eigenstromerzeugung durch Photovoltaik immer weiter aus. Ende 2025 waren an den 5 Standorten Anlagen mit einer Leistung von rund 1,3 Millionen Kilowattstunden installiert. Heuer sind weitere Flächen in Betrieb gegangen und bis Jahresende folgen noch einige. Die Anlage hat allein im ersten Halbjahr schon mehr als 660.000 Kilowattstunden an Strom geliefert. Und Rekordzahlen schreiben die Freibäder der Landeshauptstadt. Bis einschließlich gestern sind in Leppi, Volksee und Eierbad insgesamt 218.284 Besucher gezählt worden. Deutlich mehr als in den letzten Jahren. Es sind etwa im Vergleich zur Gesamtbesucherzahl 2023 jetzt schon rund 75.000 mehr heuer. Das Freibad Leopoldskron und jenes beim Volksgarten bleiben noch bis 20. September täglich geöffnet. Das Eierbad abhängig von der Wetterlage sogar bis in den Herbst.
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4: Kurz nach 6:30 und hier ist das Wetter für das schönste Bundesland Österreichs. Morgen geht's kühl weiter bei maximal 21 Grad und den ganzen Tag über müssen wir mit Wolken und auch mit Regenschauern rechnen, vor allem im Norden von Salzburg. Mehr Sonne aber dann schon wieder am Donnerstag und am Nachmittag wird's auch wieder heiß bei 24 bis 29 Grad.
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4: Zäher Verkehr auf der A10 Tauernautobahn in Fahrtrichtung Salzburg ab Kuchl. Euer Zeitverlust beträgt hier noch etwa 15 Minuten. In der Stadt dauert es länger rund um die Kreuzungsbereiche von der Sternekreuzung und Salzburg-Eigelhof und generell bei den Stadtausfahrten. Münchner Bundesstraße Richtung Freilassing 10 Minuten Zeitverlust. Auch über den kleinen Walserberg Fahrtrichtung Deutschland dauert es dementsprechend länger. Wir wünschen eine gute und vor allem sichere Fahrt.
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4: Montagabend hier im schönsten Bundesland Österreichs. Ich hoffe, ihr habt einen guten Wochenstart gehabt und jetzt reißen wir alles auf zu Hause, was nur geht und lüften einmal so richtig durch. Am Mittwoch wird es eh schon wieder wärmer. Und zum Garnieren haben wir für euch den nächsten Antenne Salzburg 90er. Was ganz gemütlich ist, das ist Ace of Base mit Life is a Flower.

0: Antenne Salzburg hier, einen schönen Montag.
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0: Heute haben wir unsere Happy Salzburg Reporterin Claudia Grünberger auf über 2000 Meter raufgeschickt, und zwar zur Familienerlebniswelt Schlossalm.
2: Also heute wird's lustig. Ich bin ja jetzt mit dem Geschäftsführer Andreas Innerhofer von den Gasteiner Bergbahnen. Jetzt einmal ganz ehrlich, was hast du schon ausprobiert?
3: Ja, dadurch, dass ich auch stolzer Familienpapa bin, habe ich natürlich alle Geräte schon ausprobieren dürfen. Ein ganz spezielles Highlight ist unsere Langschaukel, und ich habe sogar beim Murmeltier auch schon nach oben und nach unten kriechen dürfen.
2: Ja, sehr cool. Jetzt habe ich die Julia bei mir. Julia, was hast denn du da schon alles gemacht?
4: Ich habe da den Parcours ein bisschen gemacht. Beim Floß bin ich schon mal gefahren. Bei dem Karussell da. Und da in dem Murmeltier war ich auch schon drinnen.
2: Was ist da drinnen?
4: Da kann man aufgehen. Und da oben bei den Augen und bei den Nasen kann man rausschauen.
2: Was sagen denn die Eltern dazu da?
5: Nein, ich habe jetzt einfach die Liege da genossen. Das ist ja für die Eltern super, weil man alles schön übersichtlich da hat.
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0: Und Eierbad insgesamt 218.284 Besucher gezählt worden. Deutlich mehr als in den letzten Jahren. Es sind etwa im Vergleich zur Gesamtbesucherzahl 2023 jetzt schon rund 75.000 mehr heuer. Das Freibad Leopoldskron und jenes beim Volksgarten bleiben noch bis 20. September täglich geöffnet. Das Eierbad abhängig von der Wetterlage sogar bis in den Herbst. Der EU-Beitritt der Türkei hat keine Priorität mehr. Das sagt Präsident Recep Tayyip Erdogan in einem Interview mit einem TV-Sender am Wochenende. Ankara habe die Tür für einen Beitritt zwar nicht geschlossen, Vorrang habe das Unternehmen aber nicht mehr. Aus Erdogans Sicht sei nämlich die EU der Verlierer, wenn sie die Türkei weiter ablehnt. Das Land ist ja seit 1999 Beitrittskandidat. 2005 sind zwar die Beitrittsverhandlungen eröffnet worden, diese liegen aber derzeit vollständig auf Eis. Weiter nach Italien. Der Badeort Praia a Mare in Kalabrien hat eine neue Nachtregel für Kinder unter 14 Jahren eingeführt. Diese dürfen sich nach 1 Uhr nachts nicht mehr unbeaufsichtigt im Freien aufhalten. Wer seine Kinder trotzdem allein durch den Ort ziehen lässt, der riskiert eine Geldstrafe von bis zu 500 Euro. Besonders im Visier stehen nächtliche Fahrten etwa mit E-Scootern. Bürgermeister Antonino De Lorenzo begründet die Maßnahme mit den Risiken, denen Minderjährige in der Nacht ausgesetzt seien. Dazu zählen laut der Verfügung Verkehrsunfälle, aber auch körperliche Übergriffe. Und noch zum Fußball. Der GAK trennt sich von Trainer Ferdinand Feldhofer. Das teilen die Steirer einen Tag nach der 0:8 Niederlage beim SK Rapid mit und ziehen damit die Konsequenzen aus der sportlichen Entwicklung der ersten drei Saisonspiele. Interimistisch wird jetzt Joachim Standfest das Ruder bei den Grazern übernehmen. Der 46-Jährige war erst im Jänner als Trainerassistent zum GAK zurückgekehrt.
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2: Heute am Abend kann es teilweise recht intensiv regnen, speziell im Flach- und im Tennengau. Morgen dann, es geht kühl weiter bei maximal 21 Grad. Den ganzen Tag mit dichten Wolken und auch immer wieder mit Regenschauern, vor allem im Norden von Salzburg.
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Miley Cyrus mit Wrecking Ball. Es ist der Montagabend hier im schönsten Bundesland Österreichs und ihr hört Antenne Salzburg. Und hier geht's jetzt weiter mit Kygo, Khalid und Griffin. Save my love. Schön, dass ihr mit dabei seid.

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Willkommen im ersten Feierabend der Woche, Antenne Salzburg hier. Und ich hoffe, ihr seid gut reingestartet in die neue Woche. Wenn nicht, naja, dann müssen wir es uns auch irgendwie schönreden. Dann wird es schon noch besser werden. Bei uns geht es jetzt weiter mit The Strumbellas und Spirit.

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1: Hier ist das Wetter für das schönste Bundesland Österreichs. Ja, heute am Abend kann es teilweise auch intensiv regnen, speziell im Flach und im Tenningau. Morgen dann weiterhin kühl bei maximal 21 Grad. Den ganzen Tag ist es dicht bewölkt und es kann auch immer wieder regnen, vor allem im Norden von Salzburg. Mehr Sonne, dann schon wieder Mittwoch.
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